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0: endlich losgeht.
1: Dann wisst ihr, es ist Freitag und somit Zeit für Super-Shampoos, die Sendung mit Doppel-S-Chromosom. Heute mit besonderem Doppel-S-Chromosom, denn meine bessere Hälfte Sebastian ist dabei, a.k.a. Basti 5000, a.k.a. B5, a.k.a. He goes by the name Pretty... Pretty Man.
2: Damn, du machst mich sprachlos.
1: No.
2: Ja, aber das ist nicht weiter schlimm. Wir haben einen ganzen Karton voller Tracks an den Racks.
1: And this man did a playlist mit den besten Picks aus meinem Geburtsjahr, das ihr vielleicht sogar im Laufe der Sendung erratet.
2: Also, geht's jetzt los. Viel Spaß damit.

0: wait, wait. Ich würde sagen, das war eine Hammer-Playlist. You on point, Tipp.
1: All the time, Flash.
0: Okay, Folks, das war die Super Shampoos für Oktober. Wir hoffen, ihr hattet viel Spaß mit der Mucke. Bis zum nächsten Mal. Ciao.
1: Ciao.

Also, ich habe noch ordentlich umgetütelt. Richtig toll, Ruby. Und rumgesponnen. Und ja, ich bin richtig vom Morgen.

0: Tja, live vom Weiher am 31. Oktober 2016, Halloween. Remy Mateng ist im Studio. Die Sendung heute heißt Palma Centauri und im Hintergrund hört ihr schon jemanden sich räuspern. Das ist mein Gast heute.
1: Hallo.
0: Ja, ein geheimnisvoller Gast. Im Studio ist heute Christoph Esch aus Düsseldorf, ein DJ, den ich vor einiger Zeit mal kennengelernt habe, der einen tollen Sound macht. Wir haben uns kennengelernt auf dem Nachtflohmarkt.
1: Genau.
0: Da hast du so ein bisschen den Soundtrack für die Verkäufer gemacht sozusagen, die Unterhaltung, das Musikbett über von nachmittags bis nachts quasi, ne?
1: Genau, ja.
0: Ja. Ja, du kommst woher?
1: Ursprünglich jetzt.
0: Ja. Ich frage natürlich extra, wir sind hier in Köln. Mein Gast kommt aus Düsseldorf.
1: Ist aber kein gebürtiger Düsseldorfer. Aus dem kleinen Saarland.
0: Ja.
1: Über Umwege von Karlsruhe dann nach Düsseldorf.
0: Ja. Wunderbar. Alles klar, aber jetzt wohnst du in Düsseldorf und legst unter anderem in Düsseldorf auf, aber auch ab und zu in Köln.
1: Genau, also das waren diese Märkte, die Nachmittags-, Frühabendgeschichte, momentan seltener jetzt Club, wir haben demnächst mal wieder was, 10. November im Cube.
0: Ja, kannst du uns dazu noch ein bisschen was sagen? Was ist das?
1: So viel auch noch nicht sagen. Die Veranstaltung heißt Mitte.
0: Ja.
1: Wird von den Jungs von Eisenwaren, ist ein Label in Düsseldorf, aha, gemacht und ich bin mit einem Kumpel als Gast dort eingeladen worden.
0: Alles klar, das ist Donnerstag, der 10. November.
1: Genau.
0: Und der Laden ist Cube.
1: Ist Cube, ja, in der Altstadt.
0: In der Altstadt von Düsseldorf, wunderbar. So, ihr hört schon im Hintergrund, beginnt schon so ein bisschen Musik. Wir werden heute 2 oder 3 Stunden entspannten elektronischen Sound machen. Wir machen es ein bisschen ruhiger als sonst, also heute weniger treibend und relaxed. Der Herbst ist schon weit fortgeschritten sozusagen. Es wird kälter draußen und nehmt euch eine Tasse Tee, freut euch auf heute Abend. Später wird es ja dann auch noch mal ein bisschen, gibt es ja auch noch mal ein bisschen was zum Feiern, wenn man rausgehen möchte. Aber fürs Erste lullen wir euch auf eurer Couch ein und Christoph macht die erste Stunde. Danach melden wir uns nochmal kurz und dann mache ich nochmal eine Stunde und dann schauen wir mal weiter. Ja, Christoph, dann würde ich mal sagen, leg mal los.
1: Okay.

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0: FM. So Leute, ihr hört mich nicht. So, nochmal, da hatte ich tatsächlich den falschen Kopfhörer auf. Ist aber jetzt eigentlich auch gar nicht so schlimm. Christoph hat jetzt hier gerade sein Set zu Ende gespielt. Ich bin total begeistert, das war wirklich super. Fantastische, ruhige und abwechslungsreiche Musik. So ein bisschen irgendwie so zwischen verschwurbeltem Haus und bisschen Synthesizer-Kram. Rhythmisch, atmosphärisch, echt gut. Hat mir sehr gut gefallen.
1: Danke.
0: Ja. Wie würdest du denn deinen Sound so beschreiben? Was legst du auf, wenn du nicht hier bist? Oder wenn du halt in den Bars von Düsseldorf auflegst?
1: Okay, ich krieg's Mikro ein bisschen weiter vorgeschoben. Ähnlich, vielleicht das Ganze ein bisschen dynamischer, noch ein bisschen schneller. Also es war jetzt schon so ein gewisser Querschnitt. Das war ja so die sphärischen Nummern. Ein bisschen treibender vielleicht noch. Rhythmisch gerne. House, Deep House.
0: Okay,
1: Ein bisschen eingefärbt.
0: Ich hatte jetzt vorhin, hatte ich dich schon so ein bisschen darauf angesprochen, ich habe immer so ein bisschen Soul rausgehört. Ich mag ja Soul total gerne. Mhm. Auch alte Sachen finde ich mittlerweile grandios. Habe ich ein paar Jahre für gebraucht, bis ich da mit zurechtgekommen bin. Aber bei dir ist das, sind das nur die Anleihen, ne? Also du meintest das...
1: Also ja, die Färbung ein bisschen. Also es ist halt, wird ja gern gesampelt.
0: Genau,
1: Von daher.
0: Ja, ich habe auch so Abende, also ich lege dann auch manchmal oder höre gerne zu Hause oder im Auto oder auf dem Fahrrad mit Kopfhörern, höre ich gerne auch irgendwie alte Soul-Sachen und finde das toll und finde halt geil, wie man auch jetzt noch feststellt, wie was für einen Einfluss das auf moderne Musik hat. Ne?
1: Auf jeden Fall.
0: So von daher, ich finde es dann auch immer schön, sich die alten Sachen mal reinzuziehen. Alles klar, Christoph, also sag nochmal, am 10. November in Düsseldorf.
1: Im Cube?
0: Im Cube in Düsseldorf, in der Altstadt, da legst du mit deinem Partner, mit deinem Kumpel zusammen auf. Ein
1: Kumpel, ja, aber zu Gast.
0: Zu Gast.
1: Einer Veranstaltung, ja.
0: Okay, und die Veranstaltung heißt, wo muss man da, wonach muss man da Ausschau halten, wenn man in Düsseldorf ist an dem Abend?
1: Mitte.
0: Die Mitte. Ah ja, die Bar heißt einfach
1: Mitte. Und die Bar heißt Cube, oder der Club heißt Cube.
0: Ja, genau. Ja. Die Mitte, mitten in Düsseldorf sozusagen.
1: Ja.
0: Wunderbar. Alles klar. Christoph, dann sag ich mal herzlichen Dank. Du bist ja jetzt auch noch eine Weile hier. Vielleicht machen wir nachher noch ein bisschen was zusammen. Müssen wir mal gucken, ob wir noch die Zeit finden.
1: Ja, gerne. Der Abend ist jung.
0: Der Abend ist jung, genau. Und dann würde ich jetzt sagen, ich mache dann gleich weiter. Jetzt stelle ich gerade fest, ich habe total vergessen, euch zu sagen, wo ihr überhaupt seid. Das wissen natürlich die Leute nicht, die gerade eingeschaltet haben. Ihr seid bei Palma Centauri, das ist die Beach Bar am Rande des Universums. Eine Sendung jeden fünften Montag auf 674 FM. Euer Gastgeber heißt Remy Mateng, das bin ich. Und wir machen jetzt noch eine Stunde sehr entspannten, also elektronisch wird es natürlich schon, aber sehr entspannten House und Chill-Out-Sound, würde ich mal sagen. Passend zum Wetter. Ich weiß jetzt nicht, wie es bei euch draußen gerade ist. Bei uns im Studio ist es mollig warm. Das liegt natürlich auch an der Musik. Und weil wir die Heizung voll aufgedreht haben. So, dann viel Spaß. Es geht jetzt weiter.

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1: Herzlich willkommen. Unser Studiogast heute ist Simon Rummel. Am Mikrofon Dietmar Bonn und Georg Dietzler. Wir steigen in die Sendung ein mit einem ersten Stück Harmonielehre.

0: Ja, hallo Simon, schön, dass du bei uns in der Sendung bist.
1: Danke, freut mich.
0: Das Stück heißt ja Harmonielehre. Mhm. Normalerweise stellt man sich ja bei Harmonielehre irgendwas anderes vor. Verbindungen von verschiedenen Akkorden etc. Warum heißt denn dieses Stück Harmonielehre und was ist das überhaupt für ein Instrument, was wir da gehört haben?
1: Die ganze Arbeit heißt Harmonielehre und wir hören eine Orgel, die eine selbstgebaute Orgel ist aus bis zu 12 verschiedenen Pfeifen. Ich glaube, hier in dem Beispiel sind es 10, die spielen und die fortlaufend ihre Länge ändern. Und was wir auch tatsächlich hören, wie in traditioneller Harmonielehre, sind Verbindungen zwischen Akkorden. Bloß ist der Akzent auf den Verbindungen, die jede einzelne Pfeife hat so einen kleinen Teleskopmechanismus. Da kommt also aus der Pfeife so ganz langsam noch eine zweite Pfeife rausgefahren und auch wieder rein. Das ist alles mechanisch gelöst. Das ist eine riesige Skulptur, die im Raum steht. Diese 10, 12 Pfeifen sind auf großen Böcken. Das sieht so aus wie so Tiere. Und damit diese Bewegung stattfinden kann, gibt es so einen Getriebekasten. Hinter dem steht dann meistens ich und Koble da dran. Und von diesem Kasten gehen Stäbe zu jedem einzelnen Bock mit einer Pfeife drauf. Und dann gibt es eine riesige Windanlage, wo eventuell noch 2, 3 Leute dran stehen. Hier bei der Aufnahme nicht, da ist die ersetzt durch ein Gebläse. Also ein großer, so ein tischgroßer Balk, wo man auch noch Wind erzeugen kann. Und wir können uns mit dieser Klangmaschine Übergänge zwischen Klängen anhören, die aber wiederholbar sind, weil die Geschwindigkeiten, in denen die Tonhöhenveränderungen pro Pfeife passieren, festgelegt sind über diese erwähnte Getriebebox.
0: Das heißt, wenn du sagst, du kurbelst da, dann verschiebst du quasi, wie soll ich sagen, dann kommen andere Pfeifen zusätzlich zum Einsatz und andere gehen raus oder wie?
1: Alle Pfeifen, die an die Windanlage angeschlossen sind, spielen immer.
0: Gut.
1: Und die verändern nur ihre Länge.
0: Aha.
1: Und die haben eine logischerweise eine Minimallänge und eine Maximallänge. Und in der Regel stimme ich die Apparatur, bevor sie spielt, so ein, dass wenn alle auf Minimum oder auf Maximum stehen, dass dann ein konsonanter Akkord erklingt. Und am besten auch, wenn es so Mischformen entstehen, also 5 stehen auf Minimum, 5 stehen auf Maximum, dann soll das möglichst auch passieren. Das kann ich mir dann überlegen.
0: Und das ist ja ein Riesengerät dann. Und wie soll ich sagen, das ist ja quasi wie eine Skulptur, die dann im Raum steht.
1: Mhm.
0: Und kannst du das auch im Konzert einsetzen? Das wird ja dann, wenn ich es richtig verstanden habe, mit mehreren Spielern bedient.
1: Ja.
0: Ne? Und das geht aber auch einfach, dass da Leute drumherum sind.
1: Ja.
0: Ja?
1: Ja, wir haben das gemacht des Öfteren als Konzert. Das dauert natürlich lange, das aufzubauen. Man braucht 2 Tage, weil man es auch stimmen muss jedes Mal. Und immer auch kleine Reparaturen anfallen, das bleibt nicht aus, weil es ja so gesehen kein richtig entwickeltes Instrument ist, was über Jahrhunderte verfeinert und stabilisiert worden ist. Aber genau, also wir haben das als Format gemacht, dass da diese Maschine steht und dann am besten auch wirklich 3 Leute die Windanlage bedienen und ich stehe hinter dieser Getriebebox und kann eigentlich nur noch die Geschwindigkeit entscheiden, in der diese ganze Sache abläuft. Und ansonsten sind wir eigentlich alle nur noch Zuhörer von dem, was da jetzt passiert. Was wir auch gemacht haben, ist, dass wir Konzerte hatten, wo man sich dann hinlegen konnte, wo es Kissen und Felle gab und man dann im Liegen gelauscht hat. Aber ja, das funktioniert als Konzert und ist interessant, wenn man ja auch mal mit einer Bachschen Fuge als Organist in Erscheinung tritt, wie viel von dem Stress, den man für so eine Aufführung von Literatur hat, bleibt eigentlich übrig, wenn man im Grunde nur noch an so einer Kurbel dreht. Weil da gibt es immer noch Gemeinsamkeiten und andere Dinge eben fallen eigentlich offensichtlich auch ab. Und ja, das ist immer eine Herausforderung fürs Publikum und für mich auch, weil ich ja weiß, dass meine Möglichkeiten zu kommunizieren sehr, sehr klein sind und ich stehe dann hinter dieser Kurbel und mache mir ganz, ganz große Sorgen, dass es unglaublich langweilig ist. Und es gibt dann aber, wenn es gut läuft, und so ist es eigentlich meistens nach einer gewissen Zeit, irgendwelche erhebenden Momente, für die natürlich niemand was kann, außer alle, weil wir halt alle am Hören sind, die dann so ein bisschen diese Anspannung wegnehmen.
2: Also von dem, was du erzählst, klingt das sehr nach Improvisation. Hast du schon mal für die Harmonielehre eine Komposition geschrieben?
1: Ja, das ist eine Komposition. Also die Komposition ist im Grunde ist diese Apparatur und die Tatsache, dass ich verschiedene Inkarnationen davon herstellen kann mit unterschiedlichen Stimmungen und diese Getriebebox mit den Zahnrädern drin, die Zahnräder stellen ja diese, ist schwierig zu erklären, aber jede Pfeife hat ein Zahnrad, was ihr zugeordnet ist und diese Zahnräder haben unterschiedlich viele Zähne und darüber kann ich eben einstellen, wenn also ein Zahnrad wenig Zähne hat, dann brauche es nicht so lange, bis dass die Pfeife einmal groß und wieder klein geworden ist und ich kann darüber die Proportionen einstellen. Das ist eigentlich die Komposition und ich habe einmal, als die Arbeit zum ersten Mal gezeigt wurde, das war in Luxemburg und das war anlässlich eines Wettbewerbes und den ich dann auch zusammen mit einem anderen Künstler gewonnen habe, aber das war unklar natürlich, während ich die Arbeit aufgebaut habe und da es so viel Arbeit war, habe ich mir gedacht, ich muss irgendwas machen, damit sich das für mich lohnt, auch wenn ich den Wettbewerb nicht gewinne, was ja das Wahrscheinlichere ist, da viele teilnehmen. Und in Luxemburg gibt es ein Klarinettenorchester und dann habe ich eine Komposition für das Klarinettenorchester gemacht, die auch konzeptionell war. Das waren verschiedene geometrische Figuren auf dem Boden und dann 25, 30 Klarinettisten, alle auf Socken, sind dann in dieser Bühnenfläche rumgelaufen, wo die geometrischen Figuren auf dem Boden gemalt waren und konnten Frequenzen mitspielen mit ihren Klarinetten, die sie aus der Orgel gehört haben. Und wenn sie sich zusammengesammelt haben auf so einer geometrischen Figur, sagen wir mal, drei Leute standen auf einem Dreieck, dann gab es einen Punkt in dem Dreieck, der dann festgelegt hat, wer für den Moment der Dirigent ist. Und die Person konnte dann Einsätze geben und dann haben die drei Leute zusammen gespielt, die in dieser Figur jeweils standen und die haben sich danach wieder aufgelöst. Leider habe ich jetzt davon keine Aufnahme dabei, aber das war sehr schön.
2: Aber von dem, was du jetzt erzählst, fällt mir dann so etwas ein wie ein Begriff inszenierte Konzerte. Das müssen wir jetzt gar nicht weiter diskutieren, aber ich würde ganz gern nochmal zurückgehen. Du bist Komponist, du bist Musiker, du bist Performer, du bist Klangkünstler. Ne? Also du kommst ursprünglich aus der Musik, bist dann ins Studium Bildende Kunst und verknüpfst das mittlerweile. Was waren für dich so die Punkte, diese Entscheidung, so von der Musik den Schritt in die Kunst zu machen?
1: Erstmal ging es über Partituren. Da gibt es ja auch eine Tradition, so aus dem Experimentalfilm, dass man, was man sieht, auch hört. Da spielt immer eine gewisse Willkür mit rein. Aber es gibt ja bildende Künstler, die das versucht haben. Denken wir an Klee oder Kandinsky, Bilder und Zeichnungen zu verfertigen, die wie Musik sind. Und wenn wir dann an grafische Partituren denken, so ab 50er, 60er Jahre, dann strecken die ja so die Hand aus der anderen Richtung aus. Und das war was, was mich interessiert hat. Und ich war mit Partituren im Gepäck an der Kunstakademie und habe das vorgestellt, zufällig in der Klasse von Georg Herold. Und dann war die Klasse so interessiert, dass der Georg Herold, der eigentlich ganz andere Sachen macht, aber ein gewisses Verständnis dafür hatte, dass der gesagt hat, okay, wenn ihr wollt, dann kann der in unsere Klasse. Und Georg war eher kritisch und sagte, Musik und Kunst sind zwei völlig verschiedene Dinge, das funktioniert nach verschiedenen Regeln. Und ich finde das mittlerweile auch. Aber damals war das der Ausgangspunkt. Und die Harmonielehre, die wir gehört haben, die hat davon auch was zu tun. Da war die eigentliche Idee, dass die Länge von diesen Pfeifen, die sich durch den Teleskopauszug ergibt, dass man die sehen können würde. Und dann würde man eben verschiedene Längen im Raum sehen und das gleichzeitig als Akkord hören. Das sollte im Grunde sowas sein. Und dann ist aber dieses Ganze drumherum, diese Maschinerie so gigantisch geworden, dass man sieht jetzt zwar diese Längen, aber die fallen nicht weiter auf, weil das Gros von dieser ganzen Sache bleibt einfach gleich.
2: Ich würde vorschlagen, wir hören ein nächstes Stück, was auch also Klanginstallation und eine Kooperation mit einer Künstlerin verbindet, Secret of Life, und danach sprechen wir über das Stück.

0: So, wir haben jetzt eine Tonaufzeichnung gehört von der Installation Secret of Life. Erzähl mal, mit wem hast du zusammengearbeitet? Beschreib so ein bisschen die Installation, weil Zuhörerinnen können ja nicht sehen, was es zu sehen gibt und wie die Klänge entstanden sind bzw. gespielt wurden in der Installation.
1: Mm.
0: Viele Fragen auf einmal, aber...
1: Mm. Also das ist eine Zusammenarbeit mit der Künstlerin Vera Lossau, die mich angesprochen hatte, zusammen eine Arbeit zu machen, während dann aber noch vollkommen offen war, was das werden würde. Und sie hat mir, also irgendwann haben wir uns überlegt, es könnte interessant sein, dass sie Resonanzkörper baut und ich etwas anderes, irgendeine Art von drumrum. Und dann hat sie mir so einen Resonanzkörper gebaut, der sah aus wie so eine Vase, so eine sehr fantasievolle Form, sehr organisch und aus so buntem Kunststoff, der über Hasendraht gegossen war, so wie ich das so erkennen konnte. Und dann habe ich damit angefangen, rumzuexperimentieren und habe diese Figur in einen Holzrahmen eingespannt. Der Holzrahmen hatte so ein paar Klavierdrähte, die von einer Seite zur gegenüberliegenden gingen, und da hineingeklemmt habe ich dann diesen Resonanzkörper, diese Art Vase, und habe das an die Decke gehängt und habe dann festgestellt, wenn ich jetzt diesen Rahmen kippe, dann ändern sich die Tonhöhen von den Seiten, in die dieser Resonanzkörper eingespannt ist, weil ja die Schwerkraft irgendwie anders dran zieht. Und das war für mich sensationell, weil das so ganz, es hatte irgendwas Logisches, aber es war nicht genau vorherzubestimmen, es war auch wiederholbar und es ist einfach. Die Form von den Resonanzkörpern, die Vera baut, und die Schwerkraft bestimmt den Klang, der daraus entsteht. Das fand ich elegant. Und dann hat sie 10 solcher Formen gebaut, die noch viel fantastischer geworden sind als die erste, die sie gebaut hat. Die sind alle noch viel bunter und auch viel größer. Manche sind so vielleicht über einen Meter breit und 70, 80 Zentimeter hoch und sehen aus wie so Tiefseetiere, die man noch nie gesehen hat. Und die werden dann alle dann haben wir Metallrahmen bauen lassen. Die werden alle in solche Metallrahmen eingespannt von verschiedener Größe. Das muss Metall sein, weil man doch dadurch, dass die Figuren größer geworden sind, ganz schöne Kräfte da aufbaut. Und diese Metallrahmen werden an die Decke gehängt und jeder Metallrahmen hat eine kleine Kurbel und diese Kurbel setzt so kleine Cembalo-Mechaniken an der Seite in Bewegung, die dann die Saiten zupfen. Und ich kann also mit der Kurbel dieses Zupfen bewirken und mit einem anderen, größeren Griff kann ich den kompletten Rahmen, der über Rollen an der Decke geführt wird, kann ich diese kompletten Rahmen neigen. Und jetzt zur Aufnahme, das hat die Artothek gezeigt, beziehungsweise in der Kollaboration mit dem 8-Brücken-Festival. Und da waren wir mit knapp 10 Leuten dann an diesen Skulpturen. Und wir haben aber auch mit Instrumenten dazu gespielt Und in dieser Aufnahme, die wir jetzt gehört haben, spiele ich ein Spinett dazu. Was natürlich dieselbe Klangerzeugung benutzt. Ja, das ist die Arbeit. Zwischen bildender Kunst, also das war, mochte ich daran auch noch, dass, dass Vera im Grunde völlig frei war. Also ich habe ihr gesagt, du kannst machen, was du willst. Ich brauche, die Körper müssen am Ende nur hohl sein und sehr wahrscheinlich ein Loch haben. Und alles andere kannst du selbst entscheiden.
0: Das heißt also, wenn diese Formen fertig waren, dann hast du erstmal so für dich experimentiert, was klanglich damit also möglich ist.
1: Nee.
0: Also von den Neigungen.
1: Nee, dann haben wir genau dasselbe mit jeder Form gemacht. Wir haben wir haben überlegt, wie groß müssen die Rahmen für die entsprechenden Formen sein, weil der Metallrahmen muss ja drumherum passen und noch so eine gewisse Zusatzgröße haben, damit die Seiten auch irgendeine Länge bekommen können. Und dann war eigentlich immer nur, das hat man dann improvisiert, wir haben die Arbeit öfter mal gezeigt. Das ist jedes Mal sehr aufwendig. Das braucht Tage und Wochen eigentlich, das aufzubauen. Man überlegt dann eher im Raum, wie hängen wir, was hängt wo, wie fest spannt man welche Figur wo ein, weil wenn man sie sehr fest einspannt, hat man kaum mehr Tonhöhenveränderungen, dann wird das zwar alles unheimlich sicher, aber man ändert die Töne nicht mehr allzu sehr. Wenn sie zu locker eingespannt sind und sehr schwer sind, dann fangen sie aber an, sich in den Drähten zu bewegen. Also man bekommt so ganz praktische Probleme. Aber sonst vom Prinzip ist es immer genau gleich. Wir haben verschieden aussehende, fantastische, hohle Figuren, die in sehr kühle, technische Metallrahmen eingespannt werden, die dann an die Decke gehängt werden.
0: Ich würde vorschlagen, wir hören jetzt mal in ein nächstes Stück rein.
2: Kann ich da mal gerade unterbrechen? Ne? Weil ich hätte jetzt eigentlich gerne noch mal in das Stück von eben reingehört. Vielleicht können wir über das nächste Stück ein paar Sachen schon vorher haben.
1: Ja.
2: An Informationen. Weil das ja auch, wenn ich es richtig sehe, wieder eine Arbeit ist, die zwischen Musik und Kunst pendelt.
1: Ja.
2: Ja, vielleicht sagst du einfach schon mal ein paar Sachen als Hörhilfe vorher.
1: Ja, sehr gerne. Das ist auch eine Kollaboration mit einer Künstlerin Tina Tonagel, die ihr auch schon mal hier in eurer Sendung hattet. Und das sind automatische Drehleiern. Und hier ist es jetzt so, dass zum ersten Mal Elektrik ins Spiel kommt, die Drehleiern kennen wahrscheinlich die meisten. Das sind ein paar Saiten, die über einen Resonanzkörper laufen, vielleicht wie bei einer Gitarre oder Geige. Und man kann am unteren Ende an der Kurbel drehen und darüber bewegt man ein sehr schön rundes Rad. An dem Rad reiben dann die Saiten, das wird dann alles so eingestellt, dass es genau passt. Die Saiten werden so ein bisschen in Watte eingepackt, auf die Watte kommt Kolophonium und dann kann man eine Kurbel drehen und hat eigentlich einen durchgehenden Klang, als hätte man jetzt einen unendlich langen Geigenbogen. Und bei traditionellen Drehleinen ist es so, dass man Resonanzsaiten hat und dann eine oder mehrere Saiten, wo man auch noch mit einer Mechanik wie so eine kleine Klaviatur spielen kann, die dann kleine Metallstückchen auf die Seite runterdrückt, sodass man eben noch eine Melodie drauf spielen kann. Die haben wir weggelassen. Wir haben nur die Resonanzseiten und die wiederum laufen aber über Rollen bei uns und diese Rollen, das ist schwer zu erklären, muss man glaube ich ein Foto für sehen, die über so eine Pleuel-Mechanik werden diese Rollen hin und vor und zurück bewegt, sodass die Saite länger und kürzer wird. Und es gibt dann aber Ungenauigkeiten, weil durch dieses länger und kürzer werden und auch dadurch, dass wir selber geschweißt haben, also Tina hat geschweißt, es kommen so gewisse Ungenauigkeiten rein. Ich habe die Räder geschliffen an so einer alten Ständerbohrmaschine, die werden nicht richtig rund und so. Und dadurch ist nie so richtig klar, wie schnell wird das jetzt gehen, welche Obertöne von dem Ton, der da gerade angestrichen wird, hören wir. Hören wir überhaupt einen Ton? Manchmal verschwinden die dann auch und so. Und wir haben, um es kurz zu machen, 5 Stück davon gebaut und mit der Zeit auch verschiedene Räder, nämlich sehr gute, in Anführungszeichen, Räder, die ziemlich rund sind und einen sehr durchgehenden Ton machen, und sehr schlechte, in Anführungszeichen, die so ein bisschen eierig sind und wo der Ton weggeht. Und ich glaube, die erste Aufnahme, die ich jetzt hier mit habe, ist eine, wo diese sehr runden Räder zum Spielen kommen. Und wir hören jetzt 5 Drehleiern. Jede Drehleier hat 2 Saiten, die sind aber gleich gestimmt. Und wie gesagt, verändern ihre Tonhöhe langsam, genauso wie das bei der Orgel auch war. Das ist so gesehen musikalisch jetzt eine Variante davon.
0: Du hast also von Schiffer insgesamt 3 Aufnahmen mitgebracht. Hören wir die hintereinander oder eins nach dem anderen? Und du beschreibst doch mal die Unterschiede.
1: Ja, was? Machen wir es so.
0: Okay.

0: So, das war also die Version mit den exakt rund geschnittenen Scheiben, die das Ganze in Schwingung versetzen. Und vielleicht noch mal zum Herstellungsprozess. Also du baust ja deine Geräte und so wirklich alle selbst, ne, wenn ich das richtig verstanden habe. Das heißt, du schreinerst und baust mit Mechaniken und so weiter, ne? Und da ist natürlich wahrscheinlich doch sehr viel Ausprobiererei dabei, ne? Und ich stelle mir das vor, weil du sagst, es gibt exakt runde Scheiben, aber es gibt auch welche, die nicht ganz so genau sind und dadurch Aussetzer haben oder was ein anderes Obertonverhältnis oder sowas erzeugen. Und da könnte ich mir natürlich vorstellen, dass gerade diese, ich sag mal, diese Artefakte, die man nicht planen kann, oft zu besonders interessanten Ergebnissen kommen, oder?
1: Ja, man will das sehr ungerne wahrhaben, während man baut, weil man ja sehr viel Zeit und Mühe darauf verwendet, es perfekt zu machen. Und es gibt sehr oft, insbesondere Komponisten zeitgenössischer Musik, die dann kommen und sagen, ah nee, dieses Geklappere, das finde ich aber viel interessanter als das, was du da jetzt 6 Monate versuchst rauszuarbeiten. Und aber ein paar Jahre später ist es so, dass man es öfter auch selber mal denkt. Hier ist es bei dieser Arbeit so gewesen, dass ich unbedingt diese perfekt runden Räder haben wollte und dann gefragt habe bei einem Profi, wie man die bekommt. Und der hat mir dann gesagt, er macht sie auch nicht selbst, sondern er lässt sie bei einem Drechsler machen. Und dann habe ich einen Drechsler in Krefeld gefunden und habe die sozusagen grob vorgeschnittenen Räder auf Achsen montiert und ihm gebracht. Und es ist dann aber trotzdem nicht gut geworden. Und zu dem Zeitpunkt hatten wir aber auch schon Aufnahmen mit nicht ganz perfekt runden Rädern gemacht. Und das war auch schon lange genug her, dass ich feststellen konnte, ah, das ist vielleicht wirklich auch interessant oder noch interessanter. Und dann konnte ich, weil ich viele habe machen lassen bei dem Drechsler, konnte ich einfach sortieren. Ich glaube, so ein bisschen macht man es ja auch bei Mikroprozessoren, dass man einfach guckt, wie viel Leistung bringen die. Und so habe ich es dann bei den Rädern auch gemacht. Es waren so ein paar dabei, die waren ziemlich rund und es waren ein paar dabei, die waren ziemliche Eier. Und jetzt heißen die ja auch Schiffe und die hängen ja dann auch im Raum und fast sieht man schon das Meer. Und dann will man auch so was Welliges hören, Überlagerungen von Rhythmen und solche Sachen. Und die Eyring-Räder machen das. Und das könnten wir uns jetzt anhören.
0: Super.
1: Dauert auch noch mal knapp 4 Minuten, eine Aufnahme mit Eyring-Rädern.

0: Simon, du hast ja eben schon erzählt, dass die Saiten des Instruments ein bisschen schon auch wie Streichinstrumente behandelt werden mit Kolophonium und so weiter. Und auch wenn man das jetzt so hört, das klingt schon sehr stark ja auch nach Streichinstrumenten. Und ich weiß natürlich schon im Voraus, dass es ein Stück gibt, wo du auch, ich sag jetzt mal, normale, konventionelle Instrumente mit dieser installativen Sache kombinierst. Vielleicht gibst du uns noch ein paar Infos, wie du da rangegangen bist, was für eine Besetzung das ist und wie du da konzeptionell rangegangen bist, ob die frei improvisieren, ob die bestimmte Vorlagen haben zu dem, was ja ein bisschen unplanbar ist, was sie hören zu spielen.
1: Die Arbeit mit Tina Tonagel heißt ja Fünf Schiffe und infolgedessen heißt es, wenn Instrumentalisten mitspielen, fünf Schiffe und fünf Captains. Das heißt, wir haben uns zu fünft mit Streichinstrumenten dazugestellt und das war auch eine Konzertsituation. Und so wie wir die Arbeit eben gehört haben, ist es eher eine

0: Ich ist so fast schon wertschätzender dem Publikum gegenüber, wenn auch etwas im Dialog wirklich mit dem Moment passiert. Und deswegen eben fünf Captains, die noch mitspielen. Und denen habe ich dann gesagt, beziehungsweise ich bin auch selber einer davon gewesen, lasst uns so mitspielen, dass wir fast so klingen, als wären wir weitere von diesen Schiffen. Aber das geht natürlich nicht, weil man will es ja immer irgendwie schön machen. Und ja, wir können uns das Ergebnis ja mal anhören. Ich habe einen Ausschnitt davon, der auch wieder so knapp 4 Minuten dauert.
1: Bevor wir das hören, noch eine Zwischenfrage. Wir haben jetzt, wenn wir drei Stücke gehört haben, die sind jeweils in anderen Situationen oder sind die ersten beiden installativ, also in der gleichen Installation und das Konzertante jetzt in einer komplett anderen räumlichen Situation?
0: Ja, die ersten beiden Aufnahmen sind entstanden im neuen Kunstraum Düsseldorf. Und zwar während der Corona-Zeit, wo dort wenig passieren konnte. Da haben Anne Schülke und Detlef Klepsch den Raum zur Verfügung gestellt. Und ich konnte da wohnen, in Ruhe die fünf Schiffe aufhängen und jeden Abend und jede Nacht laufen lassen und Aufnahmen machen. Und die Aufnahme mit den fünf Captains ist aus der Kunststation St. Peter, wo ich mal einen Abend mitgestaltet habe, wo es um Hölderlin und seine Beziehung zum Meer ging. Und da war das dann der abschließende Abendteil. Und wir haben dann nochmal auch ohne Publikum aufgenommen, weil das ja alles auch sehr leise ist und sehr empfindlich. Aber so in etwa, wie wir das jetzt hören, haben wir das auch mit Publikum gespielt. Und das hat auch sehr gut funktioniert, nachdem die schon 2,5 Stunden Konzert in sich aufgenommen hatten. Einige sind dann gegangen und die geblieben sind, haben so ganz ruhig und meditativ das so in sich aufgenommen und waren damit sehr glücklich. Vorher gab es eben komponierte Musik, die viel mehr Absicht oder offensichtlichere Absicht enthielt als das.
1: Dann hören wir jetzt die 3 Minuten 47 Schiffe und 5 Captains.

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1: Simon, wir haben jetzt ja drei Stücke vom, ich sag jetzt mal, vom gleichen Stück, von der gleichen Installation gehört, in anderen Raumsituationen. Drängt sich natürlich die Frage bei mir zumindest auf, welche Rolle spielen Räume, unterschiedliche Räume und die Wahrnehmung von Räumen. Also wenn man jetzt, sagen wir, diejenigen, die die Räume jetzt nicht kennen, NKR in Düsseldorf, was ja eher ein nüchterner, teilweise vergleichbar Ausstellungsraum ist, und die Kunststation St. Peter in Köln, die ja die unterschiedlichsten Konzertformate präsentiert. Das sind ja komplett andere Situationen.
2: Ja, eben im Kirchenraum auch. Mhm. Ne?
1: So, welche Rolle spielen dort die Räume und das Wahrnehmen der Stücke?
3: Also da gibt's, oder kann man jedenfalls einen guten Unterschied zwischen bildender Kunst und Musik dran aufhängen. Was mir immer gut gefällt, jetzt egal in welchen Raum ich komme und da eine Arbeit zeigen darf, ist, dass ich materiell auf den Raum reagieren kann. Ich kann entscheiden, wo steht was oder wo hängt was. Und kann erstmal selber mit dem Raum in Verbindung treten und für eine gewisse Zeit aus dem Raum auch was Neues machen. Und das ist ein Spiel, das auf verschiedenen Ebenen funktioniert. Natürlich gibt es biblische Geschichten mit Boten, oder gibt es eine gewisse Spiritualität, die da drin steckt, dass man irgendwie über Grenzen dessen, was man weiß, hinaus will. Und wenn ich jetzt so schiffähnliche Objekte in so einen Kirchenraum hänge, dann fange ich an, diese Seite anzuzupfen. Also jedenfalls bei mir. Und die Leute, die das dann sehen, für die ist es dann schon wieder was anderes. Also man hat diesen Aspekt, der mir sehr, sehr gut gefällt. Der etwas von Autonomie hat. Die Räume sind ja sonst einfach da und können nicht so leicht verändert werden. Und dass ich das aber mal machen darf, ist ein sehr schöner Vorgang. Das macht glücklich. Und ist natürlich nicht immer leicht, wenn man das zu zweit entscheiden muss. Also wenn ich das mit Tina Tonagel zusammen mache, dann haben wir auch eine Kommunikation darüber, was wir uns, warum, wie vorstellen, und müssen uns dann einigen. Das ist auch sehr schön. In der Musik kann es ja nacheinander geben, aber im Raum gibt es dann eben eine Hängung, die wir machen können. Und dann gibt es natürlich den akustischen Aspekt. Ich kann jetzt dem Publikum erlauben, den Abstand zur Arbeit selbst zu wählen, also wenn das eine installative Situation ist, das ist logisch, aber das finde ich auch sehr schön und ist auch ermunternd, und man kann entdecken, wenn man in der Arbeit, in der Installation einhergeht, wie der Raum darauf Einfluss hat. Ich habe eine Arbeit, die ich jetzt leider nicht dabei habe, da hängen nur Lautsprecher im Raum, die wie so ein Raster verteilt sind, die einen einzigen Ton pro Lautsprecher machen, und ich kann als Besucher darin herumlaufen und macht mir daraus dann meine eigene Komposition.
2: Aber sag mir doch nochmal vielleicht ein bisschen genauer, was für dich dann der Unterschied zwischen bildender Kunst und Musik in dieser Herangehensweise ist. Also man könnte ja auch statt Lautsprechern eine Horde Musiker hinsetzen, die was spielen, und man bewegt sich zwischen denen und macht seine eigene Komposition.
3: Ja, das stimmt, das könnte ich jetzt machen. Würde 30 Leute einladen und würde die in ein Raster stellen und sagen, okay, ihr dürft jetzt diesen einen einzigen Ton spielen. Da müsste ich natürlich ziemlich spezielle Leute finden, die darauf Lust haben. Und dann stellt sich die Frage, muss ich jetzt auch alle bezahlen? Sehr wahrscheinlich schon. Dann wird das auch schon wieder ein teurer Spaß. Bloß, dass ich nicht weiß, haben die da überhaupt Lust drauf, jetzt da eine Stunde zu stehen und diesen einen Ton zu spielen? Ja klar, würde auch gehen. Könnte man machen.
2: Ja, aber ich wollte nochmal auf den Unterschied eben von bildender Kunst und Musik raus.
3: Ja.
2: Ne, in Räumen zum Beispiel.
3: Ja, ich finde, die Musik ist irgendwann weg. Also es ist trivial, aber so ist es nun mal. Und spätestens, wenn dann der Letzte seinen Instrumentenkoffer zugeklappt hat, ist sie komplett weg. Höchstens noch im Kopf nimmt man sie mit. Und wie gesagt, also wenn ich jetzt Sachen in den Raum reinhänge, dann ändere ich damit auch, also nicht immer, aber oft, eigentlich sogar immer, wie ich jetzt auch alles andere im Raum sehe. Und das finde ich, kann die Musik nicht so gut. Also wenn jetzt
2: Musiker da hängen.
3: Ja, genau, wenn so Musiker da auf so einer Bühne hängen oder da, wo die halt in so einer Kirche normalerweise stehen. Also das ändert so einmal ein bisschen was, aber beim nächsten Mal, wenn ich ins Konzert gehe, dann passiert einfach das Gleiche nochmal. Weil das nicht so sehr Thema wird.
2: Mhm.
3: Die spielen da drin und die suchen natürlich auch den Ort, wo das, was sie gerne spielen wollen, am besten funktioniert. Aber ich mache halt einen anderen Sinn groß, nämlich das Hören. Und
2: also verstehe ich das richtig, dass dann die, sagen wir mal, diese vielen Lautsprecher eher Teile architektonisch des Raumes werden und dass der deshalb auch anders wahrgenommen wird.
3: Ja, wenn ich das will. Ich kann die einfach auf den Boden legen, dann natürlich nicht. Aber was ich mal gemacht habe in so einem kleinen Raum am Ebertplatz, ist die auf so eine Art schiefe Ebene zu hängen, die sich und in so ein ganz regelmäßiges Raster, was sich überhaupt nicht darum kümmert, ob das jetzt die kleine Miniküche ist, der vordere Raum mit Schaufenster, der hintere Raum oder das Klo. Das war einfach so gemacht, mit Hilfe des Grundrisses, dass es einfach so ein ganz rigides Raster gewesen ist. Und dann sehe ich eben eine Ebene, die den Raum schneidet. Also das hätte jetzt dafür noch nicht mal klingen müssen. Aber ich habe diesen Aspekt eben noch mit im Boot.
1: Ich möchte nochmal zurück zu Schiffe. Wir haben jetzt zwei verschiedene Raumsituationen gehört. Du hast jetzt eben sehr viel unter dem Aspekt Musiker und Aspekt, wie du es inszenierst. Mir ist aber von deiner Erzählung noch etwas anderes in Erinnerung geblieben. Das Publikum, das sich bewegt.
3: Mhm.
1: Und ich weiß es von Kommentaren bei mir, wenn jetzt nicht eine klassische Konzertsituation da ist, also ich werde verortet auf einem Stuhl, auf einer Tribüne.
3: Mhm.
1: Oder in einem Sessel in der Philharmonie. Nehmen wir das Beispiel Kunststation St. Peter in der Kirche, keine feste Bestuhlung, ich bewege mich. Also wahrscheinlich ist es so, dass ich etwas anderes höre, wenn ich mich bewege, als eine Person im Publikum, die sagt so, ich setze mich hier hin und höre nur von dort. Also wahrscheinlich, also ich würde mal davon ausgehen, dass es ein komplett anderes Hörerlebnis ist. Man kennt das ja manchmal in einem ganz simplen Beispiel. Man ist auf der Straße und dreht sich um 180 Grad oder bewegt nur den Kopf und hört eigentlich auch schon wieder was ganz anderes aus dem Umfeld. Wie siehst du das? Wie baust du das in Installationen ein? Und versuchst du das in die Konzeption von Arbeiten schon mit einzubauen?
3: Also ich finde persönlich, wenn Musik erzählerisch wird, dann ist es günstiger, man hat einen Ort, von dem aus man sie hört und bei dem bleibt man auch, einfach weil man irgendwann an diesem Ort eben in die Erzählung einsinken kann. Und da würde ich also jetzt selber die Perspektive nur dann ändern, wenn ich merke, ups, da vorne ist noch ein Platz frei und hier wird total viel gehustet. Ja, gut, dann will ich gerne näher dran. Aber sobald jetzt beispielsweise so diese Orgel, die ich gebaut habe, die Harmonielehre im Konzert gespielt wird und niemand wissen kann, wie geht es mir nach 20 Minuten davon, finde ich, tut man gut daran, das Publikum zu ermuntern, sich auch zu bewegen. Dann haben das nämlich alle mal gehört und niemand stellt sich die Frage, darf ich das auch? Und ich sage sogar oft auch, es ist überhaupt nicht schlimm. Ich mache dann auch die Türen auf und sage, wenn man mal 5 Minuten rausgehen will oder auch ganz weggehen will, das ist alles überhaupt kein Problem. Weil damit nehme ich mir selber auch den Stress raus, dass es eventuell jetzt belastend wird und Leute das nur noch aushalten. Was passieren kann, also man weiß nie, das sind ja so, diese sinusförmigen Klänge, was haben die Leute für eine Disposition, woran erinnert sie das und so, wie nah wollen die sein und dann können die sich den Abstand dazu selber aussuchen. Plus, dass natürlich bei sehr stationären Sachen, bei sehr stehenden Klängen extrem viel passiert, wenn ich mich durch den Raum bewege und ich auch den Raum mit seinen Resonanzen, mit seinen Frequenzen, wie sie sich gegenseitig auslöschen, nochmal ganz anders kennenlerne. Da ist man überrascht. Also ich habe mal eine Arbeit gemacht mit diesen erwähnten Lautsprechern, die sind auf Sinustöne eingestellt gewesen und wir haben langsam diese Sinustöne eingeschaltet, aber während die Kirchenglocken geläutet haben, das war in der kleinen Kirche, wo ich auch Organist bin, dann haben wir die Kirchenglocken angemacht und dann haben wir langsam die Lautsprecher dazu geschaltet und man konnte dann auch nach draußen gehen und nur die Kirchenglocken hören und reingehen und sich so quasi die Anteile des Klanges selbst bestimmen. Und es war natürlich schwierig, das auseinanderzuhalten, bis dass wir am Ende die Kirchenglocken haben ausklingen lassen und man nur noch die Sinustöne gehört hat und auch so ganz überrascht war. Wir haben es umgekehrt gemacht. Genau, wir haben mit den Sinustönen angefangen und man war dann in den Kirchenglocken und hat gedacht, ich höre ja sehr viel von diesen Sinustönen immer noch. Ne? Und dann haben wir die irgendwann ausgemacht und dann hörte man nur noch das Geläut. Und siehe da, man hört halt, das klang in dem Moment dann wie ein elektronisches Stück.
1: Ich will doch noch mal zurück. Du hast wie an einem anderen Punkt in der Sendung von den Unterschieden Musik und bildender Kunst, nennen wir es Klangkunst, Klanginstallationen gesprochen. Also, du hast jetzt sehr vieles erzählt, eigentlich viel mehr aus dem Musikalischen. Also Musikalischen hast du also praktisch das, also dass du in den überwiegenden Fällen eine Bestuhlung hast und dich für einen Platz entscheidest, von dem aus du die Zeitdauer von Stücken des Konzertabends oder Tages hörst. Bei der Installation ist es ja nochmal was ganz anderes. Da ist es so, dass das Publikum sich durchbewegt. Mhm. Jetzt haben wir ja bei Schiffen, gerade im letzten Stück, also Fünf Captain, haben wir da die Situation, dass ja auch fünf Streicherinnen spielen. Mhm. Wenn sich das Publikum dann während dieser, ich nenne es jetzt mal Aufführung, im Raum bewegt, wird es ja auch ganz andere Wahrnehmungen haben. Ne? Also auch jeder, je nachdem, wie er sich bewegt, wie viel er sich bewegt, aus meiner Interpretation hört etwas anderes. Also das heißt, diejenigen, die an diesem Tag zur gleichen Zeit da sind, sich anders bewegen, haben wahrscheinlich etwas anderes gehört mit ganz bestimmten Überschneidungen.
3: Ja, das stimmt. Die meisten sind sitzen geblieben. Also das war hier eher so, dass wir mit den Instrumenten uns eher rumbewegt haben. Und hier sind die meisten sitzen geblieben und manche sind umhergegangen. Genau, und die Schiffe selbst sind auch über den Raum verteilt gewesen. Und es ist so, ja. Also es gibt da keine ideale Hörperspektive mehr, sondern alle sitzen mittendrin, niemand hört mehr alles. Und so wird die auch absichtlich eingestellt, die Arbeit. Also die Schiffe spielen relativ leise, die sind jetzt hier auf den Aufnahmen ziemlich laut gestellt, aber vor Ort ist das sehr, sehr zart und man kann nie irgendwo stehen und alle hören. Oder man hört sie alle, man kriegt es dann aber kaum mehr auseinander, wenn man so von allen sehr weit weg steht. Aber sobald man an eines etwas näher dran geht, hört man das, was am weitesten weg ist, eigentlich schon nicht mehr.
1: So eine Beobachtung von Veranstaltungen, die ich gemacht habe, wo ich sage, das Publikum soll sich wirklich im Raum bewegen. Es ist gar keine Bestuhlung da. Mhm. Oder es sind nur vereinzelte Stühle da für diejenigen, die sich nicht gut bewegen, nicht laufen können. Mhm. Selbst wenn es am Anfang angekündigt war, bewegt euch durch den Raum, durch die Installation. Das Publikum betritt den Raum, sieht keine Stühle und wenn es nicht gerade auf dem staubigen Estrich ist, sitzen sie.
3: Ja.
1: Das einfach jetzt als eine Beobachtung von mir. Du hast jetzt aber eben schon mal gesagt, so das Stichwort alle. Und ich würde jetzt einfach mal sagen, das nächste Stück, was wir hören, da sind nicht alle, aber viele deiner Installationen in einem Raum. Das hören wir uns erst an und das sind 3 Minuten 42 und dann sprechen wir darüber.
3: Ja,

0: Jetzt haben wir eine Raumsituation gehabt, wo du unterschiedliche Arbeiten in Wiesbaden präsentiert hast. Welche Arbeiten und wie spielen die zusammen? Beziehungsweise ist in der Aufnahme noch mehr zu hören als jetzt die Klangskulpturen, Elemente? Instrumente von dir zu hören sind.
1: Ja, das sind zwei große Räume im Künstlerverein Walkmühle, und in dem einen großen Raum, in dem auch die Mikrofone standen, hängen die fünf Schiffe. Und da hängen die eben erwähnten Lautsprecher. Die Lautsprecher sind jeweils nur auf einen quasi Sinuston gestellt, und die fünf Schiffe spielen so, wie wir es schon gehört haben. Und in einem Nebenraum steht die Orgel, und dann gibt es noch ganz weit weg, weiß ich gar nicht, ob man das irgendwie noch mithört, einen Raum, wo wie so eine Krake eine mikrotonale Harmonika aufgebaut ist, die auch einen einzigen Klang spielt, wo man dann mit den Ohren ganz nah dran gehen kann, was, oder konnte. Und wir stehen jetzt in diesem großen, sehr hohen Raum und hören diese ganzen Sachen alle auf einmal. Und das hat ein paar Wochen gedauert, das so einzurichten. Und eigentlich sind die auch alle aufeinander abgestimmt. Aber das ist so viel, was da gleichzeitig läuft, dass man das nicht mehr merkt. Das wird zu chaotisch. Und klingt nur noch wie so gleißendes Metall in meiner Vorstellung. Und irgendwann haben wir angefangen dazu zu singen mit ein paar Leuten, die da waren bei der Eröffnung, und dann festgestellt, dass das sehr, sehr gut geht. Und was wir jetzt hier gehört haben, sind aus zwei Laienchören, die ich in Köln leite, Teilnehmer, die dann sich aufgemacht haben nach Wiesbaden. Und wir stehen da vielleicht mit 15, 20 Leuten noch und singen so ein paar Frequenzen mit, die da sind, oder manche noch dazu, die nicht da sind.
0: Also das heißt, die Chöre haben sehr abstrakte Klänge gesungen.
1: Ja.
0: Also jetzt, also im Chor verbinden ja viele einfach das. Also man hört einen bestimmten Text oder man hat ganz bestimmte Stimmmodulationen, während was wir jetzt gehört haben, ja auch ja, stehender Klang ist verkehrt, aber doch, also ein Monoton ist auch nicht richtig. Mir fällt jetzt gerade nicht das richtige Wort ein.
1: Ja, also da kommt jetzt ins Spiel, was wir vorher besprochen haben. Der Raum ist recht groß und niemand, oder andersrum gesagt, jeder hört was anderes, je nachdem, wo man steht. Und wir haben uns ziemlich weitläufig im Raum verteilt als Chor. Und die Aufgabe war die, dass ich höre eine Frequenz, die irgendwo, das sind ja unglaublich viele unterschiedliche Töne im Raum zu irgendeinem gegebenen Zeitpunkt, und einen davon suche ich mir aus und singe den jetzt. Das kann aber sein, dass jemand, der am anderen Ende des Raumes steht, diese Note, die ich da jetzt singe, überhaupt nicht gehört hat, weil die da nicht, die ist da nicht so stark, anderes ist da stärker. Und so haben wir im Grunde darüber kommuniziert, was wir hören. Genau, und man kommt dann nur mit dieser Frequenz, die man singt, rein, mit dieser Tonhöhe, und geht wieder raus und hört dann erstmal wieder eine Zeit und nimmt sich dann die nächste. Und das ist ziemlich interessant, was die Leute da so alles hören.
0: Also in meiner Fantasie würde ich das dann jetzt so beschreiben, es sind Stimmen im Raum. Also beim Chor hat man ja, also wenn man das Wort Chor hört, sagt man immer, da ist ein Klangkörper, der dicht zusammensteht, und etwas interpretiert. Und hier sind es dann Einzelstimmen, die im Raum verteilt, ja, ob man da jetzt von Chor spricht, lassen wir es einfach mal dann praktisch diesen Raumchor ergeben.
1: Ja, es ist letztendlich, wenn du Ligeti Requiem hörst oder so, dann wird ja da auch der Chor sehr klein geteilt. Wenn das ein Kammerchor singt, hat auch schon fast jeder seine eigene Stimme oder man singt noch mit einer weiteren Person seine Stimme. Und so ist es hier auch.
0: Dann würde ich vorschlagen, gehen wir mal weiter im Programm. Als nächstes steht hier Zauberlehrling. Mhm. Ich glaube, auch da ist es ganz gut, wenn du im Vorfeld ein bisschen Informationen gibst, bevor wir dann die 5 Minuten 42 hören.
1: Ja, das ist eine Aufnahme aus dem letzten Jahr im Mai. Da hatte ich für On at 8 Brücken bei diesem jetzt wohl nicht mehr stattfindenden großen Kölner Neue Musikfestival ein Stück vorgeschlagen, was es schon ganz lange gibt, dass man das doch mal mit einer großen Gruppe aus der Musikerinnen und Musikern der Kölner freien Szene gemeinsam wieder aufführen könnte. Und zu meiner Überraschung ist das ausgesucht worden. Und wir sind da jetzt mit knapp 40 Leuten und spielen eigentlich sowas Ähnliches wie die Dinge, die wir jetzt schon die ganze Sendung hören. Bloß ist es hier so, dass es ganz minutiös aufgeschrieben ist und also wiederholbar wird. Damit man jetzt diese mikrotonalen Klänge, die sich ganz langsam, ganz leicht verändern, überhaupt produzieren kann, hatte ich, als ich das Stück geschrieben habe, viel mit Weingläsern gearbeitet. Uraufgeführt hat das Stück das Orchester der Mörser Musikschule, also Kinder und Jugendliche, die das super gut gemacht haben damals. Und von denen kann ich natürlich keine mikrotonale Intonation erwarten. Oder glaubte ich zumindest, vielleicht würde es sogar gehen, aber ich hatte denen lieber größtenteils Gläser hingestellt, dann hatten sie das Problem quasi schon gelöst. Und dann gibt es ein bisschen Instrumente dazu, ein paar Streicher, ein Akkordeon, eine Trompete, zwei Klarinetten. Ich glaube, das war's.
0: Wie viele Personen waren dann insgesamt so in etwa auf der Bühne?
1: In St. Maria im Kapitol zu der Aufführung, wo wir jetzt die Aufnahme hören, waren wir knapp 40. Und das Musikschulorchester Mörs war noch größer. Ach, Blockflöten sind auch noch dabei, habe ich jetzt vergessen. Genau, sind noch 4. Ein Blockflötenquartett spielt auch noch mit.
0: Also insgesamt ein relativ großes Ensemble, was dort gespielt hat. Mhm. Nur einmal ganz kurz zurück. 8 Brücken wird es nach einer Überarbeitung weitergeben. Ah. Wiedergeben. Dann hören wir jetzt aber Zauberlehrling. Eigentlich sind es ja die Zauberlehrlinge.
1: Ach so, zum Titel. Ja, ich habe das ehrlicherweise so genannt, weil das ist ja so ein, diese Klänge haben ja auch eine Wirkung und ich hatte mich sehr dafür fasziniert, wie das alles klingt und weil ich aber nicht wusste, was stellt das jetzt mit den Leuten und mit mir selber an, habe ich mich gefühlt wie so einer, der mit was spielt, was er selber nicht ganz beherrscht und habe es dann so in einem Reflex von Selbstkritik schon fast so genannt.
0: So eher in einem Reflekt von Selbstironie, du als Zauberlehrling und das hören wir jetzt.

0: Simon, hier haben wir ja jetzt viele Menschen gehört, die deine Musik aufführen. Und ich weiß, dass du ja mit verschiedenen Techniken da arbeitest. Manchmal gibt es Spielanweisungen, manchmal gibt es nur, also nicht nur, also ausschließlich eine verbale Vorgabe, was zu tun ist. Manchmal ist es minutiös ausgeschrieben. Was war denn gerade bei dem Stück die kompositorische Technik?
1: Das ist genau aufgeschrieben.
0: Das ist komplett aufgeschrieben?
1: Ja, jede Note steht da.
0: Ja. Und warum hast du dich bei diesem Stück dafür entschieden und warum entscheidest du dich bei anderen Stücken genau fürs Gegenteil? Wie benutzt du dann die Ausführenden?
1: Also hierbei ist es so, dass ich genau diese Klänge hören will, auch in genau dieser Länge. Das Stück dauert, wenn man es komplett spielt, je nach Fassung bis zu 50 Minuten. Es besteht aus zwei Teilen und man kann auch den ersten Teil weglassen, was wir bei der Aufführung in St. Maria im Kapitol zu Acht Brücken auch gemacht haben. Dann dauert es trotzdem immer noch eine halbe Stunde. Und ich glaube, das ergibt sich so in dieser Disziplin und in dieser Ruhe nur, wenn man es auch genau vorgibt. Und das entlastet dann auch die Spieler davon, selber entscheiden zu müssen, ob sie das jetzt brechen sollen und wie lange sie da jetzt noch ihre Töne liegen lassen sollen. Also wenn man eine bestimmte Qualität von Übergängen und von Feinheit haben will, dann ist das auf jeden Fall eine sichere Methode. Ich weiß jetzt nicht, ob es die einzige ist, wahrscheinlich nicht, aber so kann man das machen. Und dadurch, dass das ja auch für die Jugendlichen war und die Kinder vom Orchester der Musikschule Moers, war das noch wichtiger, dass ich denen genau sage, ihr macht einfach genau das und ich dirigiere das vorne und ihr könnt das genau an meinem Dirigat ablesen, wann ihr spielen sollt, dann müsst ihr euch keine Gedanken machen, ob ihr jetzt richtig oder falsch seid. Wenn ihr das so macht, wie es da steht, seid ihr auf jeden Fall richtig. Aber genau, es stimmt, ich mache das nicht immer so. Es gibt ja auch Musiker, die sich sehr gerne in die Musik einbringen wollen, und zwar sehr weitgehend. Und das ist sehr interessant, mit solchen Leuten zusammenzuarbeiten als Komponist, weil die natürlich Sachen aus den Kompositionen rausholen, von denen man erstmal nicht wusste, dass sie drinstecken. Beziehungsweise die können auch die Komposition von mir selber wegtragen. Also ich habe dann nicht mehr die volle Verantwortung. Das finde ich ganz gut. Sagen wir, die Komposition könnte Schwächen haben, die aber von den Ausführenden im Moment der Ausführung ausgeglichen werden. Oder die Komposition könnte einen Widerstand bieten, der von den Ausführenden bei der Aufführung sozusagen an die Wand gespielt wird. Und dafür bin ich offen. Jetzt nicht bei dem Stück, was wir gehört haben, das will ich dann auch gerne so hören, aber wenn ich das von vornherein weiß, dass ich ein Stück schreibe, wo das möglich ist, entlastet mich das. Zumindest an dem Punkt. Es muss natürlich dann konzeptionell immer noch so sein, dass es irgendwie Sinn macht für die ganzen Leute. Aber ich probiere das ziemlich gerne aus und das macht große Freude, dann zu erleben, was mit den Stücken passiert und auch zu erleben, dass man als Komponist eigentlich auch nur wie jemand ist, der jetzt ein Instrument in der Hand hat, bloß dass man es eben schon vorher alles entschieden hat, was auf diesem Instrument erklingen wird. Aber man reiht sich dann so ein bisschen ein in die Gruppe und sehr oft spiele ich dann eh auch selber mit.
0: Das geht ja auch nicht mit allen Musikern. Also die müssen ja auch bestimmte Qualitäten haben, sich in eine Konzeption, in eine Komposition eindenken.
1: Ja. Ne? Ja. Und die müssen das auch einsehen, dass dass sie ihre Qualitäten jetzt hier ausspielen. Also es muss irgendwie Gründe geben, dass die das machen.
0: Ja, und es muss von dir einen Grund geben, bestimmte Rollen auch bestimmten Musizierenden zuzuordnen. Also man kennt ja dann quasi sein Ensemble und weiß, am besten wäre, wenn die das tun würde oder der das machen würde.
1: Ja, also wenn man lange mit denselben Leuten zusammenarbeitet, dann fängt man an, die zu kennen und umgekehrt auch. Ja, dann ist das so, dann kann man sich das überlegen oder man kann sich überlegen, ich glaube, dass dies oder jenes in dem oder der noch drinstecken würde. Ich gebe jetzt einfach mal diese Aufgabe und dann werden wir schon sehen.
0: Hättest du denn da irgendwas, was wir uns anhören können, wo du vielleicht mit solchen Techniken arbeitest oder überhaupt mit Ensembles?
1: Klar. Gleich mehrere Sachen. Ich habe so ein Ensemble, mit dem ich schon lange arbeite, jetzt knapp 15 Jahre. Und ich habe für die einmal ein Stück gemacht, was ich eigentlich auch gerne ganz genau ausnotiert haben wollte. Und dann habe ich das nicht geschafft. Ich war unzufrieden damit. Und dann habe ich mich getraut, nur eine Melodie aufzuschreiben und den ganzen Rest dem Ensemble zu überlassen. Und das war nicht so einfach zu proben. Wir hatten dann 3 volle Probe. Tage, die echt fordernd waren und waren aber danach in der Lage, alle anderen Parameter, also wer spielt überhaupt, wie laut ist das jetzt, wie schnell ist das jetzt, passieren noch irgendwelche anderen Sachen im Moment der Ausführung erst festzulegen und zwar gemeinsam. Und ja, da bin ich ein bisschen stolz drauf. Und war auch sehr überrascht, wie gut das möglich ist und auch wie viel Gutmütigkeit und Aufmerksamkeit da dazugehört, mit 11 Leuten, so viel sind wir nämlich da, da zu sitzen und auch mal jemanden alleine spielen zu lassen. Ein mathematisch ja sehr unwahrscheinliches Moment. Also das Stück heißt Im Meer, passenderweise. Und wir könnten davon einen Ausschnitt hören, der dauert gute 6 Minuten, wenn wir ihn komplett hören.

Das war jetzt ganz schön, also ein Stück von deinem Ensemble zu hören. Die Frage zum Ensemble, du hast davon gesprochen, dass du mit diesem Ensemble schon etwa 15 Jahre zusammen spielst. Gibt es, also jetzt kommt wieder eine Folge von Fragen. Mhm. Irgendwie bin ich da heute nicht so koordiniert, eine Frage nach der anderen zu stellen. Wie stellst du Ensembles zusammen? Mhm. Daraus lässt sich schon schließen, wenn ich von Ensembles spreche, die Frage, arbeitest du nur mit einem Ensemble zusammen oder hast du

0: Was sind da für dich die Beweggründe? Ich will jetzt nicht von Kriterien sprechen.
1: Also ich habe, bevor ich regelmäßig jetzt mit meinem Ensemble Musik gemacht habe, eigentlich jedes Mal projektweise Leute zusammengestellt. Und dann habe ich mit einigen, die man jetzt hier auch gehört hat, aber auch mit einigen anderen, 2009 zur Eröffnung vom Moers Festival gespielt. Und dann kam der Schlagzeuger von der Gruppe auf mich zu und meinte, das war sehr schön, lass uns doch öfter spielen. Und wie fändst du es denn, wenn man immer mit denselben arbeiten würde? Und das war mir nie gekommen, der Gedanke. Und dann fiel mir aber auf, als ich das so durchdacht habe, dass es im Grunde eine gute Idee sein könnte, weil man dann immer wieder anknüpft. Und dann habe ich mir eben überlegt, ausgehend von den Interessen, die ich damals so hatte und die ich vielleicht in Zukunft haben könnte, wie setze ich das zusammen? Und habe dann sehr in Instrumenten gedacht, gar nicht so sehr in Leuten. Und wollte halt damals Instrumente haben, die man gut voneinander unterscheiden kann. Deswegen gibt es nur eine Geige zum Beispiel. Vielleicht könnte ich eine zweite in die Hand nehmen, was aber fast nie passiert. Aber es gibt jetzt keinen größeren Streichersatz. So, es gibt ein Saxophon und eine Klarinette, die sind nah aneinander, aber wenn der Klarinettist die Bassklarinette nimmt, dann kann man die sehr gut unterscheiden. Und es gibt drei Blechbläser, Tasteninstrumente und so weiter. Also das war so ein Aspekt und ich wollte gerne Instrumente haben, die möglichst auch mikrotonal spielen können, was die meisten von denen können. Und dann auf der menschlichen Ebene sind das alles Leute, die sehr gut spielen können und aber wie soll ich das jetzt sagen, so die sich auch zurückhalten können, die nicht im Mittelpunkt stehen müssen, die Kompromisse machen können, die auch eine gewisse Bescheidenheit an den Tag legen und die das aber nicht müssen, die auch anders können, wenn die Situation das erfordert. Ja, so die, dann hat sich das zufällig ergeben, dass das auch Leute aus verschiedenen Richtungen sind, was ich auch sehr schön finde. Ja, also jetzt zahlt sich das einfach aus. Da blühen so Blumen, die man selber nicht kannte.
0: Also jetzt zum Ensemble, also ihr spielt sowohl komponiert wie auch improvisiert. Oder improvisiert, das kann ja auch sein, es gibt eine Vorgabe und danach spielen die verschiedenen Musiker.
1: Ja. Ja, ich versuche das, das Feld so ein bisschen kennenzulernen. Über die Zeit macht man natürlich Erfahrungen, auch mit gewissen Standards, die es in so einer Situation gibt. Und so, man lernt Dinge kennen, die gut funktionieren und so ist gar nicht mal so einfach, die so gut funktionierende Pfade zu verlassen. Also wenn wir es schaffen, ich könnte noch zwei Stücke zeigen, wo man nochmal andere Angänge dran sieht. Das eine ist eins, wo ich, weil es spielt auch Ketonge mit, der ist, der singt und hat so Trash-Elektronik-Apparate, in die er reinsingt, die er dann, die seinen Gesang irgendwie verändern. Und ich habe mal eine Transkription gemacht von einer Aufnahme, die er mir nur mal so privat geschickt hat und gesagt hat, guck mal, was ich heute Morgen gemacht habe. Und dann spielen wir die Transkription. Oder ich habe von

0: Den Schlagzeuger, das ist der Michael Griener, der hat mal für ein, ich glaube, für ein Quintett, wo er selber mitspielt, ein Jazz-Quintett, hat der ein Stück geschrieben, einfach ein ganz normales Stück. Und das habe ich dann bearbeitet, wie so ein Jazz-Arrangeur. Das macht mir auch Freude.
1: Dann wäre mein Vorschlag, dass wir die beide einfach mal direkt hintereinander hören.
0: Okay.

So, wir nähern uns dem Ende von Funk Sessions. Gast heute war Simon Rummel, oder ist das auch noch? Und am Mikrofon waren Dietmar Bonn und Georg Dietzler. Und da gehen wir mit den letzten Klängen raus aus der Sendung.

0: 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Jahren, das schon ist, her ist, dass wir keinen Gast hatten. Ich glaube, das war irgendwie um Corona rum. Donique ist da. Donique ist ehemaliger Produzent, kann man sagen. Oder Produzent im...
1: Kann man so sagen, Produzent im Ruhestand.
0: Produzent im Ruhestand, okay. Und auch ursprünglich aus dem Bodenseeraum. Das kann sein, dass wir heute so ein bisschen so ins Badische...
1: Ja, leicht leiten.
0: Das passiert mir ständig, wenn ich mit ihm zusammen bin. Wir kennen uns ja privat schon ein paar Jahre. Ja, Dominik, danke, dass du da bist. Erstmal, danke
1: für die Einladung. Vielen Dank, dass ich hier sein darf.
0: Und wer die Künstlerfrequenz noch von früher kennt, der weiß vielleicht, dass ich das immer so handhabe, wenn ich einen Gast habe, dass der Gast im Endeffekt zuständig ist für das musikalische Programm. Also Dominik hat Musik mitgebracht für die nächsten 2 Stunden und ich werde ihn immer fragen, warum er ausgerechnet diese Stücke ausgesucht hat, und dann gibt es ja hoffentlich eine kleine Story dazu und so erfahren wir was über unseren heutigen Gast. Also, Dominik, was hast du uns mitgebracht und warum?
1: Also, ich habe mich gestern Abend noch ein bisschen vorbereitet auf deine Show. Und zwar, also ich fand es irgendwie wichtig, dass wir heute mal irgendwie das Wetter zelebrieren, deshalb habe ich eher so etwas fröhlichere Musik mitgebracht. Eher melodisch, also viele melodische Tracks, auch aus meiner Vergangenheit. Das, was mich super inspiriert hat am Wochenende, war der Fahrrad, die Fahrrad-Demo.
0: Mit, die Fahrrad-Demo, ja, Drum-Bass-Demo.
1: Genau,
0: ja,
1: Drum-Bass-Thema mit Don Wissing. Und das fand ich auch sehr cool, deshalb habe ich auch ein paar Drum-and-Bass-Tracks mit eingebaut, die ich jetzt höre. Es sind nicht viele, aber ich sage so 3-4 Sachen.
0: Ja, ich habe auf dem Weg in der Bahn schon ein bisschen reingehört, sehr gemischt tatsächlich.
1: Es ist wirklich sehr, sehr gemischt, aber du hast ja gesagt, es geht
0: alles. Geht alles.
1: Also einige Tracks von meinem Lieblingskünstler oder Eric Price ist ein sehr, sehr guter Produzent. Unter dem Synonym Prider macht er auch eher so, sag ich mal, undergroundige Sachen. Viele kennen ihn nur unter Eric Price. Aber er ist einer, also der Produzenten, die ich eigentlich am meisten mag.
0: Ich kannte ihn tatsächlich nur unter dem Namen Cyrus D.
1: Du hast Cyrus das, was du mir D ist eher so sehr, sehr progressiv, sehr technoid. Ja. Prider eher so melodisch und dann Eric Price eben der Main-Name. Man kennt dieses Call on Me-Lied, das ist ja mal hoch und runter gelaufen. Und ich finde einfach die Technik, wie er da rangeht an die Tracks, wie sauber das alles klingt, das ist sehr, sehr beeindruckend. Und der hat mich eigentlich über die ganze Zeit schon begleitet, also in der Zeit, wo ich Musik produziert habe und jetzt. Also es gibt irgendwie keinen Track von ihm, wo ich sage, nee, der würde mir jetzt gar nicht gefallen. Also durchweg mag ich eigentlich seine Musik und ich wollte dir heute mal ein bisschen was von ihm zeigen, was du vielleicht auch noch nicht so kennst.
0: Ja, okay. Dann sag mal an, welche sollen wir spielen
1: von ihm? Wir fangen einfach von Anfang, also erster Track, erstmal Einleitung, ein bisschen Drum and Bass, dann die ersten...
0: Everybody Loves the Sunshine,
1: genau.
0: Hier von Netsky und genau. Danny Waku, ja.
1: Genau, und dann die nächsten 3 Tracks von Prider, beziehungsweise 4, und dann geht's weiter.
0: Okay, dann lassen wir mal laufen.

0: So, jetzt haben wir mal zwei Songs gehört von Prida. Also für die, die es nicht wussten, so wie ich, Prida ist derselbe wie Cyrus D und mit bürgerlichem Namen
1: Eric Price.
0: Eric Price. Gut, und der nächste, der hat der Gast, den wir hier haben, hat auch einen bürgerlichen Namen, das ist der Dominik. Ich weiß nicht mehr, wollen wir nicht preisgeben? Oder doch? Weiß nicht.
1: Dominik.
0: Ja, und er hat auch Musik produziert, wie wir vorhin schon erwähnt haben, und jetzt schon länger nicht mehr. Das hat gesundheitliche Gründe gehabt. Tinnitus. Ging nicht mehr.
1: Unter anderem Tinnitus. Also ja, ich ganz mit der Musik aufhören kann ich natürlich nicht. Also ich mache immer mal wieder was, aber man merkt schon, dass es halt, ja, es ist natürlich belastender, wenn man sowas hat. Man kann jetzt nicht mehr 10 Stunden lang dran sitzen wie früher. Ja, nicht mehr so aktiv einfach, aber es lässt mich natürlich nicht los. Ich habe mich natürlich dann auch versucht, andersweitig zu beschäftigen, jetzt zum Beispiel mit Musik, Elektronik, bin dann so ein bisschen eingetaucht in die Synthesizer-Welt, Modularsynthese, alte Synthesizer restaurieren und sowas. Und ja, das ist so ein bisschen das Pendant, weil mich natürlich die Technik dahinter auch sehr interessiert. Ich habe den Fokus mehr da drauf gelegt und die aktive Musikproduktion ist halt ja jetzt nicht mehr so, ja, findet halt aktuell nicht mehr so viel statt, aber nichtsdestotrotz gibt es ab und zu auch mal einen Track von mir, also ganz klar. Ganz aufhören werde ich das nie.
0: Also wir hatten ja vor irgendwie so 2 Jahren oder so, hattest du mal einen Remix, da gab es mal einen Remix von irgendwas,
1: hast du mir erzählt? Ja, genau, das war von Rodriguez JR, das war so ein Remix-Contest. Mhm. Den habe ich leider heute nicht dabei, aber da habe ich auch teilgenommen. Mhm. Und das war eigentlich so, eben vor 2 Jahren war so mein letzter Remix. Ich mache immer Sachen, aber du weißt ja, wie es ist. Man hat irgendwie so 1000 Projekte auf dem Rechner, wo halt nur irgendwelche Loops sind und nicht wirklich fertig. Ja.
0: Hast du den dann auch released oder war das einfach nur etwas, was du gemacht hast?
1: Und das habe ich quasi released, also nur auf Soundcloud, aber es wurde jetzt nicht angenommen auf dem Label oder so von ihm.
0: Schade. Ja, aber wir hören uns was an, was auf jeden Fall auf einem Label ist.
1: Genau.
0: Und zwar Marble Whisper von dir. Von wann ist denn der?
1: Der müsste jetzt so ungefähr 5, 6 Jahre alt sein.
0: Also jetzt auch nicht so alt.
1: Genau. Ja, auch auf einem Label von einem Kumpel von uns zwei, vom Manuel.
0: Den wollen wir jetzt hier grüßen.
1: Genau, Super Pursuit Records.
0: AKA so. Johnny Calypso, also auch könnt ihr gucken auf Spotify. Johnny Calypso ist ein alter Bekannter von uns, über den wir uns auch kennengelernt haben, auch coole Musik. Geht auch so in deine Richtung von musikalischen her. Ihr werdet gleich hören, in welche Musikrichtung das geht. Und danach spielen wir einfach 2 Songs, die du einfach gerne hören möchtest, die dir sehr gut gefallen. Einmal von Paul Kalkbrenner, Channel Isle.
1: Genau.
0: Und dann Lovely Day
1: von Blaze.
0: Okay, ja, wunderbar. Dann spielen wir das doch und dann hören wir uns wieder.
1: Okay.

0: So, da sind wir zurück. Jetzt haben wir noch was von dir.
1: Ja, wir haben ja vorher über Manu gesprochen, Johnny Calypso.
0: Richtig.
1: Und ich habe nicht nur bei ihm auf seinem Label Sachen rausgebracht, sondern natürlich auch schon mal was mit ihm produziert. Hast du auch schon was mit ihm gemacht? Ich glaube auch noch nee, nicht,
0: ich habe noch mit ihm noch nichts produziert, ne.
1: Ich weiß gar nicht, ob er überhaupt noch Musik macht, aber ich glaube eher nicht.
0: Ja, ich glaube eben, der ist jetzt in der ganz anderen Branche eingestiegen.
1: Genau. Wir haben so eine Zwei-Track-EP gemacht, One Night in Paradise. Mhm. One Night war ein Track, den wir quasi zusammen produziert haben. Ja, den würde ich gerne mal anspielen.
0: Mhm.
1: Und der nächste Song danach ist von Silvio. Das ist auch ein sehr guter Freund von mir, mein ehemaliger Nachbar aus der Heimat im Bodensee.
0: Mhm.
1: Auch ein sehr, sehr guter Produzent. Und eines meiner Lieblingslieder von ihm, Wasteland, kommt direkt danach.
0: Okay, also Silvio Petrich mit Westland und One Night von Donik und Johnny Calypso. Und dann hören wir uns wieder.

0: So, da sind wir wieder. Ihr habt ja schon keine Musik gemacht damals, muss ich sagen. Also ich fand das von dir cool, das mit Johnny Calypso fand ich cool, auch das jetzt cool.
1: Ja, der Einzige, der eigentlich noch aktiv Musik macht aus unserer Gruppe von früher, ist eigentlich Martin. Mhm. Von dem will ich jetzt auch gleich noch einen Track spielen. Mhm. Der ist eher so in die Deep House Richtung gegangen. Der hat jetzt auf Steve Bucks sein Label einen Track oder eine EP rausgebracht. Dimensions heißt der Track von ihm. Davor will ich aber noch von Pablo Bolivar Seconds of Light spielen. Mhm. Also aktuell ist meine Musik auch, ich habe es vor, sagen wir mal, einem halben Jahr wieder angefangen mit Vinyl aufzulegen. Auch weil ich gerne meine alten Sachen hören wollte und habe mich dann doch zu hinreißen lassen, auch wieder Vinyl zu kaufen.
0: Du hast ja ganz, ganz jung angefangen. Du hast ja vorhin erzählt,
1: mit 16, 17, erstmal produziert. Aber ich bin eigentlich durchs Produzieren zum Auflegen gekommen, weil ich habe immer zu Hause Musik gemacht. Mhm. Mir dann immer so gedacht, ja, ich will das auch mal im Club hören, wie das laut klingt. Und dann habe ich gedacht, ja, eine gute Möglichkeit ist, wenn du es halt selber auflegst. Und ja, so war eigentlich der Verlauf so.
0: Okay.
1: Aber eben dieses, diese Deep House-Geschichte, weil ich halt das so liebe, diese eigentlich monotone Sound, den du halt sehr gut mixen kannst auf Vinyl, finde ich halt Pablo Bolivar sehr cool, weil es so ein bisschen sphärisch, verträumt, sehr, sehr cool. Eigentlich immer dieselbe Linie, aber sehr gut auf Vinyl zu mixen. Und ich finde auch, also ja, dieses Gefühl, einfach was Haptisches in der Hand zu haben und dann diesen Sound, ist eigentlich die perfekte Kombination.
0: Mhm. Okay, dann hören wir uns das auch mal an. Also Pablo Bolivar mit Seconds of Light.
1: Genau,
0: und dann? Und ein Patrick mit Dimensions.
1: Genau.
0: Soll es noch einen dranhängen? Oder
1: machen wir erstmal das.
0: Machen wir erstmal die, okay. Dann bis gleich.

0: So, und das kleine Einwand, der Künstler heißt nicht ein Patrick, sondern ich habe mich verlesen, der heißt Empathic. So, jetzt haben wir es richtig gestellt. Hier ist er.
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0: So, da sind wir jetzt wieder mit dem Empathic, mit dem richtigen Namen und so weiter. Und mit dem Donik, für die, die noch die erst gerade eingeschaltet haben. Wir haben Donik hier, Freund von mir, ehemaliger Produzent, also quasi Produzent im Ruhestand. Ja, weiter geht's mit Musik. Was hast du denn als nächstes für uns mitgebracht und warum?
1: All I Dream ist eigentlich das Label, was ja repräsentiert so einen mega sphärischen Sound. Und ich finde, Tim Green ist einer der besten Artists, die dieses Label repräsentieren. Deshalb, ja, Vacation to Life heißt der Track.
0: Das okay,
1: der
0: ja, Track, läuft schon im Hintergrund, aber den spielen wir gleich von vorne.
1: Genau. Ja. Der nächste Track danach ist Children of 95 von Tal Fussmann. Tal Fussmann ist ein relativ neuer, also junger Künstler, der für mich so den Sound der 90er wieder aufleben lässt. So, also in Form von, ja, so dieser ganze trashy House, 90s House Sound, schon ein bisschen auch härter. Aber ich wollte es trotzdem mit ins Programm nehmen, weil ich das aktuell sehr gerne höre, auch die anderen Tracks von ihm. Also lohnt sich auf jeden Fall auch, ihm mal zuzuhören, auch mal zu einem Set zu ihm zu gehen. Mega cooler Sound.
0: Okay. Und wollen wir es dabei belassen oder willst du noch was anhängen?
1: Erstmal nicht.
0: Erstmal nicht. Okay, dann spielen wir jetzt hier Vacations. Vacation to Life von Tim Green und dann Children of 95 von Tal Fussmann. Bis gleich.

0: So, da sind wir wieder. Und du hast auch schon die nächsten zwei Songs ausgesucht.
1: Drei hast du sogar ausgesucht.
0: Okay, genau. Ja, cool.
1: Ich hatte ja vorher gesprochen von diesem Remix-Contest, an dem ich teilgenommen habe.
0: Ja, richtig.
1: Für Rodriguez JR. Ja, spiele ich einen Song, und zwar von ihm, Spaces in Between. Es ist ein Remix von ihm. Dann der nächste Track ist mein eigener Track, Universe, der auch schon etwas älter ist, sagen wir mal so 5 Jahre ungefähr.
0: Okay.
1: Dann Mayo von Molo. Ist auch eine sehr gute Künstlerin, die auch so im, sagen wir mal, so ein, ja, würde ich Tech-House-Trance-Bereich spielt. Also ich weiß nicht genau, das Genre ist immer sehr schwierig zu beschreiben.
0: Ja, heutzutage vermischt sich das auch.
1: Genau.
0: Ja.
1: Das sind die nächsten drei.
0: Ja. Gut, dann fangen wir an mit Space in Between von Original von Kes, Ursula La Ruca und Remix von Rodriguez Jr. Dann bis gleich.

0: So, zwei Songs haben wir noch und du sagtest schon, von dem einen kannst du den Titel nicht richtig aussprechen, das passiert mir in jeder Sendung.
1: Rome.
0: Ich entschuldige mich auch bei allen Künstlern, deren Namen ich jemals falsch ausgesprochen habe.
1: Ja, es ist, ich weiß nicht, also den Titel kann ich aussprechen, Rome in the Day.
0: Ja.
1: Frigid Armadillo, würde ich jetzt mal sagen.
0: Ich würde sagen,
1: oder?
0: Frigid Armadillo.
1: Armadillo, ich weiß nicht, ist das, also das ist, glaube ich, ein afrikanisches Label.
0: Okay.
1: Und ja, ziemlich cool, also viele perkussive Elemente drin. Mhm. Bin ich mal gespannt, wie es dir gefällt. Und zum Abschluss, Rainchecks in Montreal, ist auch ein Remix von Roy Rosenfeld, ist auch sehr bekannt.
0: Von Guy Gerber im Original.
1: Genau, ja. Mhm.
0: Ja, okay, dann würde ich sagen, spielen wir die zwei Songs. Ich danke dir fürs Dabeisein heute. Hat wirklich sehr viel Spaß gemacht. Auch so hinter den Quinten. Wir haben ja auch hier Pizza bestellt und noch Besuch bekommen. So war ein richtig gemütlicher Abend.
1: Ja,
0: hat sehr Spaß gemacht. Gerne wieder.
1: Also ich hoffe, dass ich mal wieder vorbeischauen darf. Hat mir auch sehr viel Spaß gemacht.
0: Natürlich.
1: Und vielleicht nächstes Mal mit einer kleinen Session back to back.
0: Ja, können wir machen. Können wir, hier, wir haben hier ja alles da. Können wir einfach ein kleines Set auflegen auf Platte. So richtig oldschool.
1: Ja, cool.
0: Machen wir. Gut, dann hatten wir hier Rome in a Day von Frigid Armadillo, behaupte ich mal, und Raincheck in Montreal von Guy Gerber, den Royal Rosenfeld Remix. Danke fürs Zuhören. Wir hören uns wieder nächsten Monat, am vierten Dienstag des Monats, wie immer, hier bei 674 FM mit der Künstlerzugrenz. Bis dann.

0: Dienstagabend, 20.08 Uhr, The Nearer the Bone, The Sweeter the Meat auf 674 FM. Schönen guten Abend. Bei mir ist Björn Sonnenberg. Schönen guten Abend, toll, dass du da bist.
1: Hallo Chris, hallo Christian.
0: Hörst du was?
1: Ist das on?
0: Ja, ich hoffe es. Also ich höre dich. Okay. Wir müssen gleich mal die Lautstärke ein bisschen lauter machen, aber das ist immer das Problem. Ich weiß nicht genau, wie das geht, aber wir werden es schon irgendwie schaffen. Gut hergefunden?
1: Ja, vielen Dank, war gar nicht schwer.
0: Ich kenne
1: die Location von eurem Radio auch von irgendwie so in den frühen Mid-2000ern, als hier dieser komische Club drin war.
0: Die Lichtung.
1: Vielleicht hieß es auch einmal noch anders, vielleicht aber auch immer nur Lichtung.
0: Da war ich
1: ein paar Mal auf Konzerten, die teilweise gut waren, aber es war immer so, es wirkte ein bisschen wie der Disco-Keller von einem Krankenhaus, ganz merkwürdig. Und da finde ich, ist das jetzt, hat sich sehr schön entwickelt.
0: Ich guck mal gerade, ob du hast so ein rotes Licht an? Nee, hast du nicht, ne?
1: Nee.
0: Ja, okay, dann müssen wir gleich mal gucken. Also dann vielleicht ist dann, da vorne ist auch keins. Weil eigentlich habe ich hier ein rotes Licht, jetzt gucken wir mal. Haha, ich habe was vergessen.
2: So, jetzt.
0: Ach Björn.
2: Das heißt, wir haben gerade...
0: Ich habe ins Blaue geredet, weil ich es vergessen habe, dass ich beide anstellen muss. 20.09 Uhr mittlerweile, The Nearer the Bone, The Sweeter the Meat auf 674 FM. Hallo Björn.
2: Hallo
0: Björn
2: Christian.
0: Sonnenberg ist heute bei mir.
2: Danke für die Einladung.
0: Sehr gerne, freue mich sehr, dass du da bist und wir sparen uns das, was wir eben gesagt haben, von wegen gut gefunden und so weiter. Wir hatten kurz darüber gesprochen, dass du den Laden hier kennst in seiner vorherigen Nutzung oder seinen Nutzungen, nämlich als Lichtung und davor hieß es aber irgendwie anders noch, ja. Jetzt ist es Radio mit Konzertraum und einer kleinen Sonnenterrasse und neuerdings, wie ich jetzt gesehen habe, auch einem Konzertflügel. Das finde ich ganz schön.
2: Ja, ist wirklich schön.
0: Ja, oder?
2: Sehr einladend.
0: Finde ich sehr einladend. Die Stühle sind auch toll. Vielleicht spielst du uns da gleich noch was vor.
2: Bestimmt.
0: Okay, erstmal spielen wir noch ein paar Tracks, die es schon gibt und dann gucken wir mal, ob wir noch was.
2: Ja, das würde mich auch freuen, zu hören, was du an so einem heißen Tag für Musik ausgesucht hast.
0: Das ist wirklich sehr, sehr heiß. Aber was habe ich noch? Ah ja, hier die Kölner Italienerinnen, die Gigi Girls, habe ich in meiner letzten Sendung schon gespielt.
2: Und die sind ja wiederum super cool.
0: Ich finde die gut.
2: Ja, also ganz tolles Album.
0: Aber sind wahrscheinlich Kölnerinnen, oder? Sind das Italienerinnen?
2: Ich stelle mir vor, also ich gehe einfach mit dieser Fantasie, die anbieten, mit und akzeptiere, dass sie italienisch sind.
0: Mir soll es letztendlich auch egal sein, weil die Platte ist toll, die Stücke sind gut. Hören wir doch nochmal. Letztes Mal hatte ich Baci al Sole, jetzt spiele ich lustigerweise Küsse in der Sonne, was ja letztendlich die englische Version davon ist. Viel Spaß!

0: Ich hoffe, die Mikrofone laufen jetzt. Björn?
1: Ja. Ich glaube es.
0: Es leuchtet, wir haben es jetzt drauf. Das war, was wir gerade hörten, Attention l'Armée von der Formation Atapop 73 et le Collectif Le Temps de des Cerises von dem Sampler Mobilisation Générale auf Born Bad vor einigen Jahren erschienen mit so französischem Agitprop, Free Jazz, Proto, Proc und so weiter mit durchweg politischen Texten, die damals gut, sehr gut waren, heute vielleicht auch noch, aber in Teilen sicherlich auch etwas schwerfällig daherkommen, aber gut.
1: Ich habe jetzt gar nicht so viel Text wahrgenommen, also da waren mal so Spoken Word Parts drin, richtig?
0: Ja, genau, ja, am Anfang, genau.
1: Aber ich habe gerade darüber nachgedacht, als du darüber sprachst, dass das ja eigentlich auch eine interessante Geste linken Protestes ist, auf das gesprochene Wort so ein bisschen zu verzichten und vielleicht eher quasi so den Protest formal darzustellen durch diese freifließenden Songformen, die dann eben nicht Pop oder Rock sind. Da, also habe ich jetzt auch keinen interessanten Gedanken zu, aber da habe ich dir gerade so zugehört und dachte dann, dass
0: das ist auch ein sehr guter Gedanke.
1: Dass das jetzt gar nicht so über, da ist der Mann mit der, weißt du, so Wolf Biermann mit der Gitarre, der so mit geschliffenem Wort was sezierend vorträgt. Sondern
0: 90 übrigens, habe ich gelesen.
1: Ah, herzlichen Glückwunsch.
0: Naja, wird aber erst im Herbst und hat ein paar Auftritte aber in der Elbphilharmonie und in der Philharmonie und ich glaube, ich gehe hin.
1: Super.
0: Was mit dir?
1: Ja, vielleicht komme ich mit.
0: Gut. Nee, aber ich fand den Gedanken ganz gut, weil das war natürlich die US-amerikanische, afroamerikanische Version wäre gewesen, auf Wort zu verzichten und das nur mit Musik zu machen, unterm Strich, also mit vielleicht einigen Ausnahmen, Party Shep, Spoken Words oder so. Aber ich finde das richtig, aber am Anfang wurde da schon relativ lang geredet. Aber hey.
1: Zu welchem Thema?
0: Armee.
1: Mobilisation generell.
0: Ja, beziehungsweise, dass die Armee jetzt kommt und die Armee die Leute sozusagen jetzt einzieht und die Armee sozusagen
1: so eine einverleibende Maschine
0: ist. Einverleibende Maschine ist, was man ja damals gerne gedacht hat, die sozusagen übers Land zieht und die Söhne raubt und so weiter und dann in die großen kapitalistischen oder imperialistischen Kriege zieht. Also die Armee.
1: Ja, toll, was du deine Hörerinnen und Hörern aussuchst und auch zumutest.
0: Wahnsinn, oder? Ja? Das war doch eigentlich ein relativ verträgliches Stück, finde ich. Also ich finde das musikalisch sehr eingängig, muss ich sagen.
1: Aber mir hat es auch sehr gut gefallen, aber kannte ich auch gar nicht.
0: Gut, davor hatten wir von dir...
1: Ich meine, da hätte ich davor Algebra Suicide gespielt. Genau.
0: Und da hast du eine Geschichte erzählt, die mich wirklich gerührt hat. Das war nämlich...
1: Die erste Platte, die ich im Parallel-Schallplattenladen gekauft habe, im Jahr 2001.
0: Kommen mir fast die Tränen. Das ist ja 25 Jahre her.
1: Genau. Ein Freund, entweder war es Kurt Kreikenbum oder René Hamann, damals bei Klitpop, hatte ein Mixtape mir zum Geburtstag geschenkt im November, wo genau dieser Song, den ich gespielt habe, Please Respect Our Decadence, drauf war und dann fand ich das so toll und so eine Art von Musik, wie ich zu dem Zeitpunkt einfach noch nie gehört hatte. Und einer von beiden war es, der dann sagte, ich habe gerade gesehen, als ich das letzte Mal im Parallel war, da steht die und auch zu einem fairen Preis. Und so kam ich.
0: Das waren noch Zeiten, faire Preise.
1: Und bei A für ungefähr 20, vielleicht 24 D-Mark gab es diese Platte. Und die hätte ich immer mitgebracht, wenn ich irgendwo gefragt geworden wäre, ob ich komme und ein paar Schallplatten mitbringe. Aber das ist natürlich heute ein Zufall von besonderer kosmischer Schönheit. Ich weiß nicht, ob du oder Thomas oder Marc es war, der sie mir damals verkauft hat. Aber so siehst du,
0: dass die Geschichtsbücher das auch seit wahrscheinlich nie ermitteln.
1: Im Vierteljahrhundert unsere Wege irgendwie verflochten
0: sind. Sehr schön,
1: und sich das dann
0: freut mich sehr.
1: Diesen konkreten Musiken abbildet.
0: Und es ist ja tatsächlich auch eine meiner Lieblingsbands. Mit sehr wenigen Schallplatten.
1: Ja,
0: aber ich finde die wirklich toll.
1: Die Algebra Band. Suicide.
0: Ja, diese Band. Ich sage mal Algebra Suicide, aber natürlich Algebra Suicide, stimmt. Also vollkommen richtig ausgesprochen. Björn, davor hatten wir noch von der neuen Anna Dohl mit ihrer kongenialen Sangespartnerin Marie Klock von ihrem Album Manivelle das Stück Magnitude 6.3.
1: Wo ich auch direkt zu dir sagte, bitte besorg mir mal eine, wenn ich das nächste Mal im Laden komme, dann hole ich die ab.
0: Ist sofort schon reserviert für dich, klar. Aber ich finde es auch, das erinnert mich so ein bisschen an so Canterbury-Szenen, französische Avantgarde, zwischen Gong und Aksak Mabul schwebend, ganz großartig.
1: Und trotzdem ist das ja gar nicht so eine Retro-Musik, die nur auf irgendwas rekurriert. Nee,
0: überhaupt nicht.
1: Ist ja wirklich sehr fresh und contemporary.
0: Super.
1: Hat mir auch wirklich rasend gut gefallen.
0: Aber ich liebe diese Blasinstrumente auf der Platte, ganz großartig. Und davor hatten wir noch
1: Whitney Houston,
0: das ist richtig,
1: The Fall und Black Devil Disco Club.
0: Genau. Whitney Houston haben wir schon drüber geredet, ob Quincy Jones es auch produziert hat, war er aber nicht.
1: Nein, sonst wäre es wahrscheinlich noch ein bisschen eleganter.
0: Hatten wir auch kurz drüber nachgedacht, aber dann den Gedanken wieder fließen lassen.
1: Dennoch ist das eine Musik, sorry, dass ich dir ins Wort falle.
0: Mach mal gern.
1: Von der ich das Gefühl hatte, wenn zwei Best-Ager wie wir sich an einem heißen Sommertag treffen und in so einer Art Innenraumwelt sich gegenseitig Musik vorspielen.
0: Dann
1: also das waren die Parameter, unter denen ich die Platten ausgesucht habe und wo mein Auge dann hängen blieb. Da, und ich dann dachte, nee, das passt zum heutigen Tag und zu diesem Wetter. Ich kann nicht genau erklären, warum das bei Whitney Houston so war, aber da dachte ich auch, das läuft mir heute gut rein und auch diesem Zustand, in dem sich mein Camembert weich gewärmtes Gehirn befindet.
0: Da gebe ich dir recht. Also es ist, glaube ich, nicht meins, aber es war schon sehr interessant. Also Whitney Houston, wie war nochmal ihr größter Hit? I Wanna Dance With Somebody.
1: I Wanna Dance With Somebody, genau, ist auch auf demselben Album.
0: Alles nicht schlecht, aber nie meins gewesen.
1: Hat dich nie tief berührt.
0: Überhaupt nicht, aber lustigerweise, habe ich dir gerade auch schon erzählt, sind das so Platten, die man immer denkt, stehen denn in der 5-Euro-Kiste bei uns? Nein, sie stehen bei Soul und sie kosten 10 oder 14 Euro und sind immer sofort weg und ich denke mir, vielleicht muss man sie teurer machen, aber vielleicht auch einfach nicht.
1: Hoffen wir einfach, dass Marc und Thomas zuhören und die nicht immer so unter Wert
0: verkaufen, genau, wie die Algebra Suicide damals 2001 für wahrscheinlich nur 20 Mark.
1: Was aber wirklich auch zum damaligen Zeitpunkt, da war ich ja irgendwie, 20 Jahre alt? Ja, 21 Jahre alt. Und da hätte ich mir auch keine Reissues für 45 Euro kaufen können.
0: Nee, klar, verstehe ich.
1: Oder 60 D-Mark oder sowas. Und die Möglichkeit damals gehabt zu haben, auch sozusagen unter Wert ausgezeichnete Platten zu kaufen und da überhaupt erst eine Sammlung aufbauen zu können, das eigene Panorama dessen, was man kennt und hören kann, zu entwickeln, was vielleicht jetzt auch anders ist, weil man sich alles reinstreamen kann, aber das musste man ja damals irgendwie über, jemand hat das und man nimmt sich's auf oder man kauft's irgendwie, aber dass das damals möglich war, die eben nicht für 75 Mark zu kaufen, oder für 20, also das war für mich
0: 20 ist eine
1: wichtiger
0: Sache.
1: Absprungpunkt.
0: Auf jeden Fall, das können ja heutige Sammler und Sammlerinnen nicht mehr so einfach realisieren, weil es wird ja schon auch zunehmend, zumindest das wirklich interessantere Zeug, einfach etwas kostspieliger, aber gut. Dann kann man ja streamen oder sich Reissues kaufen, aber selbst diesen natürlich teilweise
1: auch. Oder ein bisschen sparen oder was eintauschen, dass man vielleicht nicht mehr so.
0: Ja, das geht natürlich auch.
1: Dass das weiter in Zirkulation gerät und andere Leute erfreut.
0: Gut, wenn man noch keine Sammlung aufgebaut hat, kann man eintauschen. Wir müssen, die Regie sagt gerade, der Redeanteil ist jetzt für diesen Moment aufgebaut.
1: Dann verabschieden wir uns für heute Abend.
0: Wir spielen mal ein Stück von dir. Ich weiß aber nicht, was es ist.
1: Joanna Sternberg.
0: Okay, let's go.

0: Wir lassen es mal langsam ausfaden, Björn. Ricardo Villalobos mit seinem, wie ich finde, Monster-Track Enfant in der Chant-Version. Die andere Version ist auf der Rückseite, habe ich gerade vergessen, wie sie heißt, aber das ist, wenn ich das richtig im Kopf habe, irgendein Sample oder irgendein Projekt von Christian Fander von Magma, der südamerikanische Kinderchöre damit eine CD gemacht hat. Und das hat Ricardo Villalobos, der ja Exil-Chilene ist, dann irgendwann gesampelt. Der hat ja irgendwie gerne auch südamerikanische Sachen gesampelt. Sein größter Hit in dem Kontext war ja dieser Sample von Ich habe dir nie Blumen versprochen. Ich habe vergessen, wie es auf Portugiesisch heißt. Dieser große Hit nach dem Ende der Militärdiktatur.
1: Ja, das war auch sehr schön.
0: Simone hat es, glaube ich, interpretiert, aber es ist nicht von ihr, sondern von, ich habe es wirklich gerade vergessen, irgendwie Wir sind alle Brüder und Schwestern und so. Ganz, ganz, ganz Gänsehaut hervorrufend. Spielen wir dann beim nächsten Mal. Davor, wie hast du es genannt, wenn man die Musik laufen lässt, das Privatradio-Moderation?
1: Ach so, ja, genau. Ich sprach kurz darüber, dass, ja, oder auch bei so jungen, vermeintlich jungen Sendern wie 1Live, da scheint mir oft, dass so ein Horror-Vakui besteht, also so eine Angst vor der Lücke, eine Angst vor der Stille und das unter allem dann immer, ja, so in Oberhausen ist jetzt das Freibad eröffnet, aber die ganze Zeit läuft Musik und das wollten wir jetzt auch mal ausprobieren, aber es ist auch einfach, der Track hält die Spannung ja einfach
0: bis
1: in die Unendlichkeit und ja, also ich muss auch wirklich sagen, dass ich hier Sachen heute kennenlernen und wieder kennenlernen, die ich teilweise auf dem Schirm hatte, teilweise nicht. Also für mich hat sich das jetzt schon gelohnt, so quasi in deine Welt, Christian,
0: hervorragend.
1: Mal reinzugehen.
0: Und wir haben erst 21.10 Uhr. Wo soll das noch hinführen?
1: Ja.
0: Aber wir hatten davor auch noch einen Track von dir.
1: Davor haben wir Mini Ripperton gespielt,
0: genau.
1: Mit Le Fleur. Da wusstest du, diese ganz tolle Künstlerin ist sehr jung verstorben, mit 31.
0: Das wusste ich nicht, wir haben es nachgeschlagen.
1: Aber du hattest so eine Ahnung,
0: und das
1: passte ja ganz gut dazu, dass dir vorher auch eingefallen war, als wir Coil gehört haben, was du dir ausgesucht hattest, dass die beiden Künstler auch 2004 und 2010 verstorben waren. Also es ist kein Thema, dass wir heute die Musik der Toten spielen.
0: Nee, aber
1: es fiel dann auf.
0: Man muss es immer nachschlagen. John Balance und Peter Christopherson, genau, 2005 glaube ich, John Balance und 2010 Peter Christopherson. Und die Platte hieß Gold is the Metal in so einer Pixel-Ästhetik von 82. Dieses Klassikstück von vor anderthalb Stunden. Würde ich nochmal nachhören, wenn ich die Möglichkeit hätte. Ganz toll.
1: Darauf hatte ich reagiert mit dem ersten Song des letzten Stefanie Schrank-Albums, Forma.
0: Stimmt.
1: Der dich wiederum überrascht hat.
0: Sehr, sehr gut, fand ich. Habe ich auch nie gehört. Ich hätte gedacht, Stefanie Schrank ist ja deine Locus in Love Partnerin und auch sonst wie.
1: Partnerin in Live, genau.
0: Genau, Partnerin in Live und Love und Band. Und ich hätte irgendwie gedacht, dass sie eher so Indie macht. Ich war, muss ich sagen, ignorant und habe mir das nicht angehört bislang. Tut mir echt leid, weil ich fand es sehr, sehr toll. Was du gesagt hast, auch Algebra Suicide-mäßig oder
1: Young Marble Giants,
0: Call of the Youth, genau. So sehr, sehr reduziert. Ganz toll. Und dazwischen irgendwann hatten wir dann nochmal von dem Erfolgsalbum Blond von Frank Ocean.
1: Ach ja, das war auch schön.
0: Das
1: Stück
0: Pink and White. Auch ein Stück, wo man denkt, das kann ewig so weitergehen oder auch nur 2 Minuten, ist total egal, weil das ist einfach unfassbar gute Musik. So,
1: ja, man möchte nirgends anders sein, während es läuft.
0: Das ist korrekt. Haben wir alles vorbereitet für den nächsten Track?
1: Ja, das ist Serge Gainsbourg mit einer seiner Filmmusiken. Also er hat selbst Filme gedreht. Man muss ehrlich sagen, keiner davon ist der Rede wert.
0: Madame Claudel war auch von ihm, glaube ich, oder?
1: Das weiß ich nicht.
0: Schlagen wir.
1: Aber die Musiken teilweise, ich glaube, das war, wenn man den jetzt so getroffen hätte, dass das kein erfreulicher Mensch war.
0: Der Gainsy?
1: Ja.
0: Ich bin ja Fan, muss ich leider sagen, obwohl ich mich mit meiner Gattin, Freundin sehr oft darüber streite, weil sie findet das irgendwie scheiße.
1: Ich bin auch Riesenfan. Musikalisch geht für mich wenig drüber.
0: Ja.
1: Aber dennoch genau wie bei John Cale oder so, das sind Typen, mit denen ich jetzt nicht einen Abend hier im Radio 674 Studio verbringen
0: würde. Nein, also mit Serge Gainsbourg, wenn er noch lebte, würde ich auf jeden Fall einen Abend hier verbringen wollen.
1: Einfach, weil du ja auch so gut Französisch sprichst.
0: Nee, nicht deswegen. Einfach so, weil ich Bock auf den Typen hätte.
1: Ja, na, das ist so... Nee. So virile Alpha-Typen, da fühle ich mich meistens sehr unwohl in deren Nähe.
0: Wir werden es nicht rausfinden, weil...
1: Auch er bereits verstorben.
0: Schon sehr lange.
1: Okay. Das ist aus dem Film Cannabis.
0: Ach, Cannabis. Let's listen to Serge Gainsbourg, 674 FM, Björn Sonnenberg und The Nearer the Bone, the Sweeter the Meat. Enjoy.

0: Wenn man jetzt wüsste, wer Schlagzeug bei den Kings spielt, wäre man King. Aber ich weiß es nicht. Du?
1: Peter Quave? Nee, das ist der Bassist.
0: Egal.
1: Ach,
0: nein. Dann hätte man jetzt so schön sagen können, während die letzten Töne von Björn Sonnenbergs obligatorisch gutem oder charakteristischem Schlagzeugspiel und so weiter.
1: Das ist aber auch so ein bisschen dieser Modus des 70er-Jahre-Disco-DJs, wo wir ja vorhin von sprachen, ja, dass du einmal in dieser Position an diesem Ort warst, wo man dann so quasi, und der nächste Song ist wie Sauerstoff, Oxygen von The Suite, also wo man so immer so quasi sich in den Song reinsetzt und in dem lebt. So,
0: ja, das war Mel Sandock, hat, glaube ich, fade Wortwitze erfunden, oder?
1: Aber genau, das waren die Kings mit Strangers, das was eben anders als die meisten Kings-Songs nicht Ray Davis, sondern sein Bruder Dave singt, aber das geht mir direkt ins Herz. Und ich finde hier auch, weil du direkt über das Schlagzeug in dem Outro sprichst, was an der Nummer so spannend ist, ist, dass das Schlagzeug eigentlich wie ein Loop funktioniert. Ja, genau. Erstens und zweitens, dass das ausschließlich die Bassdrum und die beiden Toms benutzt, aber da kommt nie eine Snare, nie Blech, also keine Becken dazu. Und das ist schon sehr spannend für eine 70er-Jahre-Rockband, quasi nie diesen ejakulativen, männlichen Moment von vieler Rockmusik aus dieser Zeit. Na, es hält sich immer zurück, es geht nie ab.
0: Ja, ich verstehe schon,
1: aber was du meinst. Aber trotzdem ist da sprachen wir vorhin bei Ricardo Villalobos auch von, ne, dass man eben auch Spannung erzeugen kann, ohne diese Logik der Eskalation.
0: Sondern, genau, einfach die Spannung erhalten, so wie sie ist, so wie sie von der ersten Sekunde an anfängt. So. Aber das finde ich interessant, dass du das sagst mit dem Loop, weil ich dachte auch, hakt es jetzt gerade? Wie lang geht's noch? Ist das Stück jetzt 8 Minuten noch, das Schlagzeugding? Also es ist ein toller Loop am Ende, ganz großartig. Davor Georgi Ben von einer US-Kompilation, Entschuldigung, Brazil's Tower and Talent of Guitar and Song mit dem natürlich unvergessenen Jovi Chuva Song. Ich müsste jetzt nachdenken, auf welcher brasilianischen Platte, also auf welcher Original-LP es drauf ist. Das ist ja ein Sampler. Mir fällt es nicht ein, müsste nachrecherchiert werden.
1: Ist das ein Künstler, der auch in einem größeren Stile Eingang gefunden hat, in quasi so eine deutsche Popkultur? Oder ist das schon so ein Spezialistenthema?
0: Nee, stimmt ja nicht. Es gibt ja von Mary Rose zum Beispiel das Cover Blauer Montag, also Marsch Quinada von Georgi Ben wurde von Mary Rose als Blauer Montag gecovert. Ansonsten würde ich schon sagen, dass Georgi Ben einer der drei brasilianischen Namen ist, neben Chico Buarque und wahrscheinlich Caetano Veloso, die man so nennt, wenn man sagt, wen kennst du denn von daher? Also ich glaube schon, dass er in die Rezeption hier auch Einklang oder Einzug gehalten hat, ja. Hat ja auch ein paar Mal hier gespielt in Köln, zuletzt glaube ich irgendwann auf der Summer Stage vor, da spielte danach Portugal Holland. Es gab ein paar rote und ein paar gelbe Karten. Ich musste deswegen kurz vor Ende des Konzertes los, weil ich das Spiel sehen wollte. Bei der WM war es 2-6 wahrscheinlich.
1: Aber du hast quasi diese Entweder-Oder-Entscheidung mal wieder mit sowohl als auch beantwortet und hast den Künstler und den Sport genossen.
0: Genau, aber ich musste halt dahin hetzen, genau. Davor von dir, Björn.
1: Joan Armour Trading.
0: Joan Armour Trading, genau.
1: Genau. Wo du mir erzählt hast, dass das eine Musik ist, die dich direkt zurückgebeamt hat in dein Elternhaus, weil dein Vater das
0: absolut
1: gerne gehört
0: hat. Sehr, sehr viel. Ja, sehr, sehr viel, ja.
1: Was mich natürlich sehr gefreut hat, dass, weil ich sie relativ neu entdeckt habe und dann da auch sofort tief eingestiegen bin und gar nicht richtig glauben konnte, dass ich noch nicht eher Begegnungen mit ihr hatte, weil das eigentlich auch so Musiken sind, die, also so 70er Jahre Singer-Songwriter, Joni Mitchell, Gordon Lightfoot, das hat mein Vater auch immer sehr viel gehört, aber Joan Armour Trading nicht, warum auch immer, weil sie in Deutschland ja glaube ich auch richtig einschlug in den späten 70ern.
0: Ich glaube, sie hatte ihre größten Erfolge wirklich in Deutschland. Da hat sie auch verkauft, als gäbe es keinen Morgen. Also Joan Armour Trading Platten sollten nicht schwer zu bekommen sein, zumindest hierzulande nicht. Aber genau, ich bin immer so ein bisschen, habe so ganz leichte Vorbehalte, weil ich mich sehr an meinen Vater erinnert fühle, was gar nicht negativ ist. Aber ich kann es nicht ganz trennen davon, sagen wir es mal so. Aber ich finde es sehr, sehr gut tatsächlich.
1: Und ich hoffe, dass mit meinem Auftritt in deiner Show heute ich so ein bisschen Björn, eine Kölner Renaissance von Stone Armor Trading einleiten konnte. Und dass viele Leute gern jetzt sagen, was will ich Wilco hören?
0: Ach, Wilco.
1: Ich habe doch Stone Armor Trading.
0: Ich habe noch nie Wilco gehört. Aber wir hören The Nearer, The Bone, The Sweeter, The Meat. Also nicht nur wir, sondern auch ihr. Zu Gast ist Björn Sonnenberg von der Kölner Band Logos in Love. Kann ich mal sagen an der Stelle, oder?
1: Ja, das freut mich. Also ich habe da keine Scham, mit meiner eigenen Band in Verbindung gebracht zu werden. Im Gegenteil, ich bin ja Fan meiner eigenen Band.
0: Das wäre auch schlimm, wenn es nicht so wäre.
1: Ja, finde ich auch.
0: Und davor, ganz kurz, also vor Locust in Love, die wir nicht gespielt haben, hatten wir noch Brigitte Fontaine von ihrem ersten Album, Vanier-Produktion, Jean-Claude, der auch bei Gainsbourg federführend war, bei manchen Alben mit dem Song Il Plö. Davor hat sie, glaube ich, auch irgendwann nochmal Gainsbourg, aber das hatten wir vielleicht schon moderiert.
1: Das hatten wir schon moderiert. Richtig, da begann der Block nach der letzten Gesprächsrunde.
0: Das ist vollkommen korrekt.
1: Was machen wir jetzt?
0: Kings hatten wir. Ich wollte dir vorspielen, dass das Fall-Cover von der Band von Thomas Reins Bruder Markus Rein, Katie Smoker's Wedding Party, was ich schon 3 oder 4 Mal hier gespielt habe, was Markus, der hoffentlich zuhört, auch immer freut. Aber ich muss es nochmal spielen, weil ich es einfach so unglaublich gut finde. Und da du mir eben erzählt hast, dass du The Fall auch gut findest.
1: Und die Rheinbrüder mag ich. Also ich bin natürlich Fan der Rheins. Als Rheinländer.
0: Als Rheinländer ist man Fan der Rheins. Und jetzt kommt einer der Rheins mit einem Fall. Also er singt natürlich nicht, sondern spielt wahrscheinlich Bass oder Gitarre oder irgendwas. Enjoy.

0: Orchester, tja, Ibrahim Tschechow oder sowas, wir wissen es nicht. Ich werde es gleich nachreichen. Vielleicht jetzt, Björn, wenn du mal eben drauf schauen kannst. Warte, ich stopp mal. Das Orchester.
1: Es ist das Orchester Claudius Alzner.
0: Claudius Alzner.
1: Kein Household Name, ja. Aber es sollte einer sein.
0: Es sollte einer sein. Ein absolut sinnlos toller Bossa, ohne Text. Großartig, wie ich finde.
1: Ist eine Filmmusik.
0: Offenbar. Ist eine Filmmusik, aber ich glaube, ich weiß gar nicht, ob es einen Film gibt. Original Soundtrack aus dem gleichen, AD abgekürzt, aus dem gleichnamigen Lisa-Film im Verleih der Gloria. Müssen wir mal schauen, ob es Heißes Pflaster Köln tatsächlich noch irgendwo zu schauen gibt, irgendwie zu streamen
1: gibt. Zu erleben gibt es das Heiße Pflaster
0: natürlich,
1: Köln
0: natürlich, also
1: in diesen Tagen.
0: Heute auf jeden Fall und morgen und übermorgen wird es ja noch heißer.
1: Aber wirklich tolle Nummer.
0: Find's auch gut.
1: Ich meinte auch eben zu dir, dass ich glaube, das als Sample zu kennen, aber I can't put my finger on it.
0: We won't never know. Ich verweise noch ganz kurz auf einen Veranstaltungshinweis. Freitag, wenn es richtig, richtig heiß wird, dann spielt Friend Salcero mit meiner Beteiligung im King George nach dem Konzert.
1: Ah, was ist deine Beteiligung?
0: Ich spiele Platten. Wir spielen Salsa-Platten.
1: Ach so, ach,
0: du bist, okay, ja. Ich bin bei keiner Band. Anders als du, aber das kommen wir gleich noch zu. Wir müssen das eben noch kurz vollenden. Vor dem Orchester, hab ich schon vergessen.
1: Claudio Salzner.
0: Claudio Salzner, heißt Schlosser Köln, hatten wir Claudine Langer, die vor einigen Wochen gestorben ist, wie
1: genau,
0: du wusstest.
1: Die ist erst kürzlich gestorben. Ganz klar. Spannende Figur. Es ist ein bisschen schade, dass sie auch als sie dann starb und es die Nachrufe gab, dass sie vor allem die traurige Bekanntheit hatte, ihren Mann erschossen zu haben und sich danach aus der Öffentlichkeit zurückzog. Also man kennt sie zum Beispiel aus diesem Peter Sellers-Film,
0: ja, genau,
1: The
0: ja,
1: Party,
0: ja, genau, ja.
1: Aber eben auch als so Easy-Listening-Sängerin.
0: The Look of Love und so ist
1: genau,
0: einer
1: genau.
0: ihrer größten Hits, ja.
1: Aber da ist schon auch eine besondere Art der zurückhaltenden Tiefe in ihrer Art des Vortrages, die mich sehr erreicht und ne, also es ist jetzt nicht nur so Fluff und Elevator Music.
0: No.
1: Und
0: ich bin bei dir.
1: Und genau, sie war mit einem olympischen Skifahrer, Spider Savage, verheiratet und erschoss den dann. Man spekuliert über eine Eifersuchtsgeschichte und das wurde dann aber eben, es kam nicht zu einer Verurteilung. Und okay, wer sind ja. wir, uns zum Richter zu machen? Aber der Deal war wohl.
0: Bei Claudine würde ich das eh nicht tun.
1: Und der Deal war dann eben wohl, dass sie sich dann
0: jetzt
1: aus der Öffentlichkeit und da auch nie drüber spricht und so kam es auch.
0: Ja.
1: Aber leider und so ja auch in dem, was ich gerade über sie sage, ist das eben das, was stärker thematisiert wird als ihre wundervolle Aktivität als Schauspielerin und ihre tolle Arbeit als Sängerin.
0: Hat nicht viele Platten gemacht, glaube ich, auf dem A&M-Label.
1: Genau.
0: 2, 3, Claudine Langer und Claudine Langer Again oder so.
1: Nee. Vielleicht gibt es noch eine, die Colors heißt.
0: Ja, Colors gibt es auch noch. Ja. Hast vollkommen recht, Björn. Björn Sonnenberg war bei mir zu Gast, muss man sagen, weil wir haben nur noch 4 Minuten. Hab mich sehr gefreut. Vielen, vielen Dank. War sehr bereichernd und unterhaltsam, würde ich sagen. Ich hoffe, ihr habt es auch so empfunden da draußen an den Radiogeräten. Ich muss noch nachtragen, vor Claudine lief Half Man, Half Biscuit von der EP The Drunken Riots, das Stück 1966 and All That. Ich glaube, ich habe schon 100 Mal gespielt. Ich werde es auch noch 200 Mal spielen.
1: Hör nicht auf, an die Band zu glauben.
0: Nein, auf keinen Fall. Und davor lief noch, aber das hatten wir schon kurz moderiert, Katie Smoker's Wedding Party.
1: Und dazwischen die Silver Juice.
0: Die Silver Juice, aber da mussten wir weinen, das können wir nicht mehr.
1: Da war auch ein sehr bewegender Moment, wo wir uns in einer neuen Weise begegnen konnten. Christian, ich danke dir sehr für die Einladung. Es hat mir viel Spaß gemacht, dass wir als DJs nicht gegeneinander angetreten sind, um uns zu übertrumpfen.
0: Überhaupt
1: sondern nicht. Dass wir einfach miteinander tolle Musik gehört haben.
0: Ja,
1: das könnte man doch jeden Abend machen.
0: Auf jeden Fall hat mir auch sehr viel Spaß gemacht. Ich wünsche euch da draußen einen schönen Abend und bis bald, Björn.
1: Bis bald, alles Liebe.
0: Du musst noch das letzte Stück von dir anmoderieren, bitte.
1: Es ist meine eigene Band, Lockers in Love, mit einem Song namens Möbius-Schleife. Und wir sprachen schon viel von Repetition und loopartiger Musik. Das ist unser Approach.
0: Wonderful. Good night to all of you.

John Mellencamp, Save Some Time to Dream. Save some time to dream, 'cause your dream might save us all. Nimm dir Zeit zu träumen, denn dein Traum kann uns vielleicht alle retten. Träume können uns retten? Wie und warum uns Träume retten können, werden wir in dieser Ausgabe der philosophischen Vitamine erfahren. Der Traum ist der Königsweg zum Unbewussten, sagt Freud. Und je mehr wir über diesen Weg uns selbst kennenlernen, umso freier werden wir und umso freier können wir andere frei sein lassen. Was wir normalerweise Bewusstsein nennen, ist nur die Spitze des Eisberges. Der größere Bereich des Eisberges ist uns unbewusst. Dieser uns normalerweise unzugängliche Bereich des Unbewussten dirigiert unser Verhalten mehr, als wir glauben. Wir sind nicht Frau oder Herr im eigenen Hause. Das ist die Botschaft von Freuds Psychoanalyse. Eine Philosophie, die glaubt, sie könnte ohne Berücksichtigung des Unbewussten Selbsterkenntnis und Souveränität bekommen, täuscht sich. In dieser Ausgabe der philosophischen Vitamine hören wir auf das Klopfen im Keller, die Sounds im Untergrund und begeben uns auf eine Reise in die Arme des Unbewussten. Let's get unconscious.

Madonna, bedtime stories, and all that you've ever learned, try to forget. I'll never explain again. Und alles, was du gelernt hast, versuch es zu vergessen. Ich will nicht mehr alles erklären müssen. Diese Erklär- und Rechtfertigungssucht verlieren wir auf der Reise in die Arme des Unbewussten. Um mit dem Unbewussten in Kontakt zu kommen, müssen wir lernen, unsere vom Bewusstsein gesteuerte Logik, unsere Kontroll- und Erklärmechanismen für eine Zeit zu vergessen. Sonst bleibt die Tür zum Unbewussten verschlossen. Today is the last day that I'm using words. They've gone out, lost their meaning, don't function anymore, singt Madonna am Anfang. Worte, die nur vom Bewusstsein strukturiert sind, können leer klingen, wenn wir durch unsere Träume eine andere Struktur der Sprache entdecken. Auch das Unbewusste hat eine Grammatik, aber sie ist flexibler, fließender als die Sprache des Bewusstseins, das ohne das Unbewusste glaubt, auszukommen. Wer seine Träume nicht als eine zerbröckelnde Hirntätigkeit abwertet, sondern sie ernst nimmt, erinnert, aufschreibt und sich Gedanken dazu macht, entdeckt nach und nach eine andere sprachliche Struktur. Eine Sprache wie in Wasser geschrieben. In der Sprache der Träume gibt es keine Zeit, kein Ja und Nein, kein Gut und Schlecht. Traumbilder sind wie die Bilder im Wasser durch die Bewegung verzerrt. Und derjenige ist der beste Traumdeuter, sagt Aristoteles, der in dem verzerrten Bild das Wahre zu erkennen vermöge. Wer länger auf den Traumpfaden unterwegs ist, dem reicht die Sprache der Ausgrenzung nicht mehr. Es wird dann deutlich, dass eine von dem Traum und dem Unbewussten unberührte Sprache Schwierigkeiten hat, zum Beispiel komplexe Gefühle auszudrücken. Words are useless, especially sentences. They don't stand for anything. How could they explain how I feel? Singt Madonna. Wir brauchen die Sprache der Träume, um unsere Gefühle auszudrücken. Traveling, I'm traveling. Traveling, leaving logic and reason. Traveling, traveling, I'm gonna relax. Traveling, traveling in the arms of the unconsciousness. Vielleicht haben wir Angst vor dieser Entspanntheit in den Armen des Unbewussten. Vielleicht haben wir Angst, die Bewusstseinskontrolle aufzugeben und uns der fließenden Logik der Gefühle hinzugeben. Die Angst, die wir manchmal haben, in den Schlaf zu gleiten. Den Song Bedtime Stories hat Björk für Madonna geschrieben. Es ist lange her, da hatte ich die Gelegenheit, Björk fürs Fernsehen zu interviewen, und sie erzählte mir, wie der Song entstanden ist. Madonna wollte von ihr einen Text, und für Björk war Madonna zu der Zeit eine sehr kontrollierte Person, und deshalb hat sie ihr diesen Text geschrieben. Es spricht für Madonna, dass sie diesen Song aufgenommen hat. Let's get unconscious, honey.

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Laurie Anderson, The Dream Before. Ein Song, Walter Benjamin gewidmet, über das Bild von Paul Klee, Angelus Novus. Walter Benjamin besaß dieses Bild und hat einen schönen Text über das Bild von Paul Klee geschrieben. Es gibt ein Bild von Klee, das Angelus Novus heißt. Ein Engel ist darauf dargestellt, schreibt Benjamin, der aussieht, als wäre er im Begriff, sich von etwas zu entfernen, worauf er starrt. Seine Augen sind aufgerissen, sein Mund steht offen und seine Flügel sind ausgespannt. Der Engel der Geschichte muss so aussehen. Er hat das Antlitz der Vergangenheit zugewendet. Wo eine Kette von Begebenheiten vor uns erscheint, da sieht er eine einzige Katastrophe, die unablässig Trümmer auf Trümmer häuft und sie ihm vor die Füße schleudert. Er möchte wohl verweilen, die Toten wecken und das Zerschlagene zusammenfügen. Aber ein Sturm weht vom Paradiese her, der sich in seinen Flügeln verfangen hat und so stark ist, dass der Engel sie nicht mehr schließen kann. Dieser Sturm treibt ihn unaufhaltsam in die Zukunft, der er den Rücken kehrt, während der Trümmerhaufen vor ihm zum Himmel wächst. Das, was wir den Fortschritt nennen, ist dieser Sturm. Der neue Engel bzw. der Engel der Geschichte hing in seiner Wohnung in Paris. Als Benjamin die Stadt vor dem Einmarsch der deutschen Wehrmacht 1940 verlassen musste, blieb das Bild zurück. Der französische Schriftsteller Georges Bataille versteckte es mit dem Nachlass von Benjamin in der Bibliothèque Nationale de France. Nach der Selbsttötung Benjamins 1940 auf der Flucht vor den Nazis gelangte die Zeichnung mit weiteren Unterlagen an Theodor W. Adorno in New York, der es später an Gershom Scholem weitergab. Laurie Anderson verbindet dann in einem Song das Bild von Klee, den Text von Walter Benjamin mit einer Kneipensituation in Berlin, in der Hänsel und Gretel alias Theodor W. Adorno und seine Frau Gretel in einem Fassbinderfilm Schnaps und Gin trinken. Die verschiedenen Personen, Szenen und Zeiten sind in einem Traum verwoben. Am Ende von The Dream Before weht der Sturm aus dem Paradies zurück in die Zukunft. Der neue Engel von Klee, der Engel der Geschichte von Walter Benjamin, wird in Laurie Andersons Song zum Engel des Traums.

John Lennon, Imagine. Ein Tagtraum, der all das hat, was auch einen Nachttraum auszeichnet. Er setzt sich über binäre Logik und Ratio hinweg und verbindet, was normalerweise getrennt und begrenzt bleibt. Himmel und Hölle, Krieg und Frieden, Vergangenheit und Zukunft, Freund und Feind, In- und Ausland, Religiöses und Profanes, Besitzer und Mieter. All diese trennenden Kategorien sind in dem Tagtraum von John Lennon verschwunden. Es herrscht Frieden. Ein Frieden, der nicht die Fortführung des Krieges mit anderen Mitteln ist, sondern wirklicher Frieden. Ein Hier und Jetzt und ein Nichts, wofür es sich zu töten und zu sterben lohnt. Kein Grund mehr für Gier und Hunger. Du wirst vielleicht sagen, ich sei ein Träumer, aber ich bin nicht der Einzige, der das träumt. Ich hoffe, eines Tages denkst du auch so und die ganze Welt wird wie eins sein. Es gibt einen Unterschied. Freud sagt, der Traum ist eine Wunscherfüllung. Dieser Traum wartet noch auf seine Erfüllung.

Xavier Root, Creating a Dream. Nur ein Tagtraum, der auf seine Erfüllung wartet. Stell dir vor, jeder auf der Welt könnte sich frei bewegen und die Bäume könnten ihm den Weg weisen. Stell dir vor, der Verstand würde nicht immer mit seiner verengenden Logik intervenieren. Das Fernsehen würde von Aktivisten kontrolliert. Stell dir vor, ökonomische Interessen wären humanitären untergeordnet. Bitte, nimm dir Zeit und Geduld, um so einen Traum zu kreieren.

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Hank Williams, Last Night I Dreamed of Heaven. Der Traum kann mir aber auch das ganz andere zeigen, das Fremde, mein inneres Afrika, das, was mir nicht bewusst ist.

Karen Dalton, In My Own Dream. Wenn wir die flirrend verzerrten Bilder und die ins Wasser geschriebene Schrift des Traumes betrachten und lesen, dann können wir unsere blinden Flecke entdecken, unsere Verrücktheiten. Und es wird uns dann ganz klar, dass der stärkste Fluss nicht auf den Berg fließen kann. Unsere mentalen Sicherheiten lösen sich plötzlich auf. Und my mind is upside down.

Dream a Little Dream of Me, Katie Lang und Tony Bennett im Duett. Zeit zum Träumen, Zeit die Gefühle wahrzunehmen, zu sondieren, wen wir überhaupt lieben. Der Traum kann uns bedeuten, welche Gefühle real sind. Ein Paradox, der Traum, das vermeintlich Unwirkliche, verweist uns auf das Reale. Das Unbewusste ist dem Realen oft näher als das Bewusstsein. Im Traum flüstert eine Nachtbrise, ich liebe dich. Und die Vögel auf dem Maulbeerbaum singen, träum einen kleinen Traum von mir. Süße Träume, die alle Sorgen hinter sich lassen. Wahre Gefühle?

Im Traum gibt es keine Zeit. Die Zeit ist angehalten. Vergeude deine Zeit nicht. Nimm dir die Zeit, deine Songs zu singen, deine Musik zu machen. Das stundenlange Reden vergeht. Was bleibt, ist der Rhythmus in dir. 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

The Cherry Pies. Do you keep on dreaming? Manchmal geht es einfach nur darum, weiter zu träumen, auch wenn es gerade nicht läuft. Nimm dir Zeit, traurig zu sein. Das wird dir Kraft geben in Zeiten der Melancholie, die unweigerlich kommen werden. Versuche offen zu bleiben, akzeptiere deine Fehler und stelle immer mal wieder deinen Glauben in Frage.

Tim Hardin, Hang On To A Dream. Wann müssen wir einen Traum aufgeben? Dann, wenn alles hinterherhängen nichts mehr bringt. Auch das offenbart uns der Traum, dass es durch ist, dass das alles nur noch ein Traum ist.

Mamas and the Papas, California Dreaming. Die Blätter werden braun, der Himmel grau, der Herbst kommt, dann der Winter. Dann ist es gut, einen Ort zu finden, der warm ist. Eine Kirche zum Beispiel. Das Beten findet dann vielleicht bloß in der Vorstellung statt, wie im Traum. Hauptsache, es ist warm. Rosa, eine meiner Töchter, ist seit ein paar Wochen in San Francisco. Hey Rosa, stay free and easy und ich hoffe, du hast jetzt gerade etwas von diesem California Dreaming Feeling.

0: Bob Dylan, Series of Dreams. Ich denke eine Serie von Träumen. Beim Traumdenken ist es wichtig, in einer gleichschwebenden Aufmerksamkeit zu bleiben. Man konzentriert sich nicht auf etwas Spezifisches, sondern lässt die Einfälle zu dem vom Traum Erinnerten einfach kommen. Wichtig ist, nichts zu pushen. Auch jede Kritik ist auszuschalten im Blick auf die sich einstellenden Gedankenbildungen. Man schließt die Augen und lässt alles sich einstellen, was einem durch den Kopf geht. Es ist eine völlig andere psychische Verfassung, diese gleichschwebende Aufmerksamkeit, als wenn wir nachdenken würden. Kein Gedanke darf unterdrückt oder beurteilt werden. Jeder Gedanke darf sich in der Wahrnehmung zeigen. Es ist ein Zustand, den wir kennen, kurz vor dem Einschlafen. Das waren die philosophischen Vitamine. Am Mikrofon war Theo Roos. Tschüss, bis zum nächsten Mal. Roy Orbison, In Dreams.
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Hallo zusammen. Das ist eine neue Folge von Recently Picked Tracks von DJ Responski. Und ich freue mich sehr, heute Abend wieder hier zu sein und euch meine neuesten gesammelten Werke vorzustellen. Heute ist für mich eine besondere Sendung, weil ich in letzter Zeit sehr viel Zeit hatte, Musik zu produzieren auch. Und ich präsentiere euch heute Abend auch ein paar neue Stücke, an denen ich selbst beteiligt bin oder die ich alleine gemacht habe. Den Anfang macht jetzt direkt mein Bandprojekt mit der lieben Sina, DJ and the Singer. Das Lied heißt Still Me. Das findet ihr auf Spotify, auf Beatport und sämtlichen sonstigen Streamingdiensten. Ich wünsche euch ganz viel Spaß und haltet die Ohren steif und kommt mal wieder zu einer Party, wenn ich irgendwo auflege. Bis dann, ciao.

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